0: Hier in Russland. Aus Moskau, Ulf Mauder.
1: Friedensforscher sehen internationale Friedensmissionen zunehmend in Gefahr. Die Hauptgründe: sinkende Truppenzahlen, Finanzierungsprobleme und geopolitische Blockaden. Laut einem Bericht des SIPRI-Instituts fiel die Zahl der UN-Blauhelme und anderer Einsatzkräfte bei Friedensoperationen 2025 auf den niedrigsten Stand seit mindestens 25 Jahren. Nach einem Bericht der Welt am Sonntag steuert Deutschland auf einen Einbürgerungsrekord zu. Der innenpolitische Sprecher der Unionsfraktion, Alexander Trom, fordert daher, die Einbürgerungsfrist wieder auf 8 Jahre zu verlängern.
2: Der CDU-Politiker möchte auch die doppelte Staatsbürgerschaft beschränken. Die SPD wird da jedoch kaum mitgehen. Bei den Koalitionsverhandlungen konnte die Union die höheren Einbürgerungshürden zumindest nicht durchsetzen, verriet Trom der Welt. Aus der Opposition kommt auch direkt Empörung. Die linken Migrationspolitikerin Clara Bünger bezeichnete die Vorschläge als Schlag ins Gesicht all jener, die seit Jahren hart arbeiten und längst Teil dieser Gesellschaft sind. Aus Berlin, Babette Büchner.
1: Und noch zum Sport. Formel-1-Pilot Kimi Antonelli hat im Mercedes den Grand Prix von Kanada gewonnen. Es war der 4. Sieg in Folge für den 19-jährigen Italiener. Er baute seinen Vorsprung in der WM-Wertung auf seinen Teamkollegen George Russell auf 43 Punkte aus. Russell musste seinen Wagen in der 30. Runde wegen eines Defekts vorzeitig abstellen. Zweiter in Montreal wurde Lewis Hamilton im Ferrari. Max Verstappen belegte im Red Bull Platz 3.
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4: Nach einer locker bewölkten und milden Nacht bei Abkühlung auf 14 Grad starten wir in einen heißen Pfingstmontag mit Temperaturen um 29 Grad und durchweg Sonne.
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6: Derzeit liegen uns keine Meldungen vor. Allen unterwegs eine gute Fahrt.

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2: Ich bin Uli Reitinger. Heute wird das erste große richtungsweisende Lehrschreiben von Papst Leo veröffentlicht. Es trägt den Titel Magnifica Humanitas, zu Deutsch die großartige Menschheit. Das Thema ist sehr modern. Es geht um die Bewahrung des Menschen im Zeitalter der künstlichen Intelligenz.
3: Was passiert mit uns im Zeitalter von KI? Wo bleibt die Menschlichkeit? Leo macht sich da große Sorgen. Warnt hier auch schon vor Deepfakes oder dass ein Chatbot den Freund ersetzt. Was genau in seinem Lehrschreiben steht, also quasi in seinem Regierungsprogramm, das ist noch nicht bekannt. Aber er will es persönlich vorstellen und das ist ungewöhnlich. Überraschend auch, dass ein Gast hier mit dabei ist, der Mitbegründer eines bekannten KI-Unternehmens. Aus Rom, Claudia Wächter.
2: Bundeskanzler Merz hat die massiven russischen Angriffe auf die ukrainische Hauptstadt Kiew scharf verurteilt. Merz sprach auf der Plattform X von einer rücksichtslosen Eskalation. Deutschland stehe weiter fest an der Seite der Ukraine. Ähnlich äußerte sich auch Außenminister Wadefuhl. Russlands Raketenterror sei schockierend. Der Einsatz einer Oreschnik sei eine weitere Eskalation, so Wadefuhl. Russland hatte in der vergangenen Nacht die wegen ihrer Zerstörungskraft besonders gefürchtete Oreschnik-Rakete eingesetzt. Deutschland genießt das heiße Pfingstwochenende. Es ist voll an den Badestellen und in Frei- und Schwimmbädern. Das führt unweigerlich auch zu Badeunfällen. Dabei sind in diesen Tagen mehrere Menschen ums Leben gekommen, darunter auch ein 11- und ein 14-jähriger Junge.
4: So mancher Bademeister dürfte die Tage mit einem mulmigen Gefühl am Beckenrand sitzen. Denn noch immer gibt es laut DLRG viel zu viele Nichtschwimmer im Land. In etlichen Schwimm- und Freibädern gilt mittlerweile die Regel, ohne Bronzeabzeichen geht's ohne erwachsene Begleitung auch nicht hinein. Große Gefahren lauern auch an unbeaufsichtigten Badestellen. Tanja Wagner, Nachrichtenredaktion.
2: Noch zum Sport. In der Formel 1 hat Mercedes-Pilot Kimi Antonelli das vierte Rennen in Folge gewonnen. Der 19 Jahre alte Italiener setzte sich auch in Montreal beim Großen Preis von Kanada durch. Sein Teamkollege und schärfster Verfolger George Russell musste seinen Mercedes wegen eines technischen Defekts in der 30. Runde abstellen. Zweiter in Montreal wurde Lewis Hamilton im Ferrari. Der viermalige Weltmeister Max Verstappen belegte im Red Bull Platz 3.
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5: Nach einer locker bewölkten und milden Nacht bei Abkühlung auf 14 Grad starten wir in einen heißen Pfingstmontag mit Temperaturen um 29 Grad und durchweg Sonne.
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7: Derzeit liegen uns keine Meldungen vor. Allen unterwegs eine gute Fahrt.

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2: Ich bin Uli Reitinger. Sinkende Truppenzahlen, Finanzierungsprobleme und geopolitische Blockaden. Internationale Friedensmissionen sind in Gefahr. Das zeigt ein Bericht des Stockholmer SIPRI-Instituts. Demnach gab es in den vergangenen 25 Jahren nie so wenige UN-Blauhelme und andere Einsatzkräfte bei Friedensoperationen wie zuletzt.
3: Auch Friedensmissionen gab es weniger als im Jahr zuvor. Der Grund? Ein perfekter Sturm aus finanziellen und politischen Faktoren, sagen die Forscher. Allein den UN-Blauhelmen fehlten im vergangenen Jahr 2 Milliarden US-Dollar. Die USA schulden den Vereinten Nationen Milliarden an Mitgliedsbeiträgen, unter anderem für die Friedensmissionen. Die Finanzprobleme könnten dramatische Folgen haben. Mehr Konflikte, die zivile Bevölkerung härter treffen. Aus Stockholm, Julia Weschenbach.
2: Nach einem Jahr im Amt veröffentlicht Papst Leo heute seine erste Enzyklika. In dem mehr als 100 Seiten langen Lehrschreiben mit dem Titel Magnifica Humanitas, also großartige Menschheit, geht es um das Thema künstliche Intelligenz. Die erste Enzyklika in der Amtszeit eines neuen Papstes gilt vielfach als eine Art Regierungserklärung für dessen Pontifikat. Bei der Vorstellung im Vatikan wird der Papst selbst dabei sein. Das gab es nach Angaben der katholischen Kirche noch nie. Unionspolitiker wollen die Einbürgerungsregeln wieder verschärfen. Sie sprechen sich für längere Fristen und Einschränkungen bei der doppelten Staatsbürgerschaft aus. Zuvor hatte die Welt am Sonntag von einem neuen Einbürgerungsrekord berichtet.
4: CDU-Innenexperte Alexander Trumm bezeichnete die Turbo-Einbürgerung ab 3 Jahren als Fehler. Seiner Ansicht nach sollten sich Ausländer eine Niederlassungserlaubnis erst erarbeiten müssen und dann könne die Einbürgerungsfrist beginnen oder generell auf 8 Jahre festgelegt werden. Hessens Innenminister Poseck schlug vor, die doppelte Staatsbürgerschaft nur in Ausnahmefällen zu genehmigen, weil sie seiner Ansicht nach die Integration erschwert. Tanja Wagner, Nachrichtenredaktion.
2: Und noch zum Sport. Mercedes-Pilot Kimi Antonelli hat auch den Grand Prix von Kanada gewonnen und damit sein 4. Formel-1-Rennen nacheinander für sich entschieden. Der 19-jährige Italiener baute seinen Vorsprung in der WM-Wertung auf 43 Punkte aus. Zweiter in Montreal wurde Lewis Hamilton im Ferrari. Der 4-malige Weltmeister Max Verstappen belegte im Red Bull Platz 3.
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5: Nach einer locker bewölkten und milden Nacht bei Abkühlung auf 14 Grad starten wir in einen heißen Pfingstmontag mit Temperaturen um 29 Grad und durchweg Sonne.
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6: Derzeit liegen uns keine Meldungen vor. Allen unterwegs eine gute Fahrt.
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2: Ich bin Uli Reitinger. Die deutsche Industrie konnte im ersten Quartal erstmals seit fast 3 Jahren den Umsatz steigern. Trotzdem werden weiter im großen Stil Jobs abgebaut. Das zeigt eine Studie der Beratungsgesellschaft EY auf Basis von Daten des Statistischen Bundesamts. Besonders betroffen sind 2 Schlüsselbranchen der deutschen Wirtschaft.
3: Vor allem die Autoindustrie steckt weiter in der Krise. In den ersten 3 Monaten gingen hier rund 32.000 Arbeitsplätze verloren. Im Maschinenbau waren es 22.000. Auch wenn der Umsatz zu Jahresbeginn nach 10 Quartalen mit Rückgängen endlich wieder leicht im Plus war, die Belastungen wiegen schwer. Hohe Energie- und Arbeitskosten, Konkurrenz aus China und US-Zölle. Bei vielen Unternehmen werden Sparprogramme angeschoben oder Produktionsstandorte ganz geschlossen. Diana Kramer, Nachrichtenredaktion.
2: Friedensforscher sehen internationale Friedensmissionen zunehmend in Gefahr. Die Hauptgründe? Sinkende Truppenzahlen, Finanzierungsprobleme und geopolitische Blockaden. In einem Bericht des SIPRI-Instituts fiel die Zahl der UN-Blauhelme und anderer Einsatzkräfte bei Friedensoperationen 2025 auf den niedrigsten Stand seit mindestens 25 Jahren. Ende Dezember betrug die Zahl demnach knapp 79.000. Heute wird das erste große richtungsweisende Lehrschreiben von Papst Leo veröffentlicht. Die Enzyklika trägt den Titel Magnifica Humanitas, zu Deutsch die großartige Menschheit. Das Thema ist sehr modern, es geht um die Bewahrung des Menschen im Zeitalter der künstlichen Intelligenz.
4: Was passiert mit uns im Zeitalter von KI? Wo bleibt die Menschlichkeit? Leo macht sich da große Sorgen. Warnt hier auch schon vor Deepfakes oder dass ein Chatbot den Freund ersetzt? Was genau in seinem Lehrschreiben steht, also quasi in seinem Regierungsprogramm, das ist noch nicht bekannt. Aber er will es persönlich vorstellen und das ist ungewöhnlich. Überraschend auch, dass ein Gast hier mit dabei ist, der Mitbegründer eines bekannten KI-Unternehmens. Aus Rom, Claudia Wächter.
2: Zum Sport. Formel-1-Pilot Kimi Antonelli hat im Mercedes den Grand Prix von Kanada gewonnen. Es war der 4. Sieg in Folge für den 19-jährigen Italiener. Er baute seinen Vorsprung in der WM-Wertung auf seinen Teamkollegen George Russell auf 43 Punkte aus. Zweiter in Montreal wurde Lewis Hamilton im Ferrari. Max Verstappen belegte im Red Bull Platz 3.
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5: Nach einer locker bewölkten und milden Nacht bei Abkühlung auf 14 Grad starten wir in einen heißen Pfingst.

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5: Ich bin Katrin Müller. Sinkende Truppenzahlen, Finanzierungsprobleme und geopolitische Blockaden. Internationale Friedensmissionen sind in Gefahr. Das zeigt ein Bericht des Stockholmer SIPRI-Instituts. Demnach waren in den vergangenen 25 Jahren nie so wenige UN-Blauhelme und andere Einsatzkräfte an Friedensoperationen beteiligt wie zuletzt.
6: Auch Friedensmissionen gab es weniger als im Jahr zuvor. Der Grund? Ein perfekter Sturm aus finanziellen und politischen Faktoren, sagen die Forscher. Allein den UN-Blauhelmen fehlten im vergangenen Jahr 2 Milliarden US-Dollar. Die USA schulden den Vereinten Nationen Milliarden an Mitgliedsbeiträgen, unter anderem für die Friedensmissionen. Die Finanzprobleme könnten dramatische Folgen haben. Mehr Konflikte, die die zivile Bevölkerung härter treffen. Aus Stockholm, Julia Weschenbach.
5: Die deutsche Industrie hat im ersten Quartal erstmals seit 2023 den Umsatz gesteigert, baut aber weiter im großen Stil Jobs ab. Das zeigt eine Studie der Beratungsgesellschaft EY, die auf Daten des Statistischen Bundesamts basiert. Demnach sank die Zahl der Beschäftigten in der Industrie zum Ende des ersten Quartals auf rund 5 Millionen Menschen. Ein Rückgang von mehr als 2% zum Vorjahreszeitraum. Am meisten Arbeitsplätze gingen unterm Strich in der Autoindustrie verloren. Die Deutsche Bahn will im Regionalverkehr wieder eine Pünktlichkeitsquote von mehr als 90% erreichen. Einen genauen Zeitplan gibt es dafür aber nicht. Ziel sei es vor allem, den Abwärtstrend schnell zu stoppen, so der Chef der DB-Regionalverkehrstochter.
7: Eine Pünktlichkeitsquote von mehr als 90% gab es im Nahverkehr zuletzt im März 2025. Der Regio-Chef hofft, eine solche Quote in Zukunft stabil zu schaffen. Auf 28.000 Baustellen allein in diesem Jahr arbeiten sie daran, das marode Schienennetz wieder fit und damit die Züge wieder pünktlicher zu machen. Auch Änderungen am Fahrplan mit mehr Pufferzeiten und mit Joker-Gleisen, also Gleise, die extra freigehalten werden, um auf Störungen flexibler reagieren zu können, sollen die Züge pünktlicher machen. Uli Reitinger, Nachrichtenredaktion.
5: Nach einem Jahr im Amt veröffentlicht Papst Leo heute seine erste Enzyklika. In dem er als 100 Seiten langen Lehrschreiben mit dem Titel Magnifica Humanitas geht es um das Thema künstliche Intelligenz. Die erste Enzyklika in der Amtszeit eines neuen Papstes gilt vielfach als eine Art Regierungserklärung für dessen Pontifikat.
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8: Nach einer locker bewölkten und milden Nacht bei Abkühlung auf 14 Grad starten wir in einen heißen Pfingstmontag mit Temperaturen um 29 Grad und durchweg Sonne.
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5: Ich bin Katrin Müller. Die deutsche Industrie konnte im ersten Quartal erstmals seit fast 3 Jahren den Umsatz steigern. Trotzdem werden weiter im großen Stil Jobs abgebaut. Das zeigt eine Studie der Beratungsgesellschaft EY auf Basis von Daten des Statistischen Bundesamts. Besonders betroffen sind 2 Schlüsselbranchen der deutschen Wirtschaft.
6: Vor allem die Autoindustrie steckt weiter in der Krise. In den ersten 3 Monaten gingen hier rund 32.000 Arbeitsplätze verloren. Im Maschinenbau waren es 22.000. Auch wenn der Umsatz zu Jahresbeginn nach 10 Quartalen mit Rückgängen endlich wieder leicht im Plus war, die Belastungen wiegen schwer. Hohe Energie- und Arbeitskosten, Konkurrenz aus China und US-Zölle. Während jahrelang der Fachkräftemangel eines der großen Probleme war, sind es jetzt Überkapazitäten. Bei vielen Unternehmen werden Sparprogramme angeschoben oder Produktionsstandorte ganz geschlossen. Diana Kramer, Nachrichtenredaktion.
5: Friedensforscher sehen internationale Friedensmissionen zunehmend in Gefahr. Die Hauptgründe: sinkende Truppenzahlen, Finanzierungsprobleme und geopolitische Blockaden. Laut einem Bericht des SIPRI-Instituts fiel die Zahl der UN-Blauhelme und anderer Einsatzkräfte bei Friedensoperationen 2025 auf den niedrigsten Stand seit mindestens 25 Jahren. Im vergangenen Jahr gab es 58 internationale Friedensmissionen in 34 Ländern oder Gebieten, 3 weniger als 2024. Die Diskussion um einen drohenden Kerosinmangel wegen des Iran-Kriegs verunsichert Reisende in Deutschland. Bei einer repräsentativen Umfrage für den Abrechnungsdienstleister SAP gab fast jeder 5. an, deswegen selbst bereits einen Flug storniert, umgebucht oder eine Stornierung durch die Airline erlebt zu haben.
7: Die Verunsicherung ist da, aber die Reisewilligen gehen unterschiedlich damit um. 2 Drittel sagen, wir haben umgeplant. So weicht fast jeder 2. auf Bahn oder Auto aus. Ähnlich viele buchen Flüge viel früher als gewohnt. Und ein knappes Drittel hat Reisepläne erstmal aufgeschoben. Mehrere Airlines haben zuletzt die Preise erhöht. Für den Fall eines echten Kerosinmangels hat Wirtschaftsministerin Reiche Gegenmaßnahmen angekündigt. Ursula Winkler, Nachrichtenredaktion.
5: Zum Sport. Mercedes-Pilot Kimi Antonelli hat auch den Grand Prix von Kanada gewonnen und damit sein 4. Formel-1-Rennen nacheinander für sich entschieden. 2. in Montreal wurde Lewis Hamilton im Ferrari. Max Verstappen belegte im Red Bull Platz 3.
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8: Nach einer locker bewölkten und milden Nacht bei Abkühlung auf 14 Grad starten wir in einen heißen Pfingstmontag mit Temperaturen um 29 Grad und durchweg Sonne.
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1: Diese Woche machen wir eine kleine Reise und zwar in die Mongolei. Unter anderem, aber vor allem zu einer Frau, die um die ganze Welt gereist ist, um zu verstehen, woher sie kommt. Sie wurde nämlich adoptiert und hat anhand der Länder und der Erlebnisse versucht herauszufinden, wo ihr

0: Eigentliches Zuhause ist. Was sie gefunden hat, sind zwar auch die Wurzeln, aber vor allem eine ganz andere Familie. Und das war eines ihrer größten Geschenke. Freue mich auf Sarah Fischer, diese Woche bei mir zu Gast.
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4: Ich bin Katrin Müller. Sinkende Truppenzahlen, Finanzierungsprobleme und geopolitische Blockaden. Internationale Friedensmissionen sind in Gefahr. Das zeigt ein Bericht des Stockholmer SIPRI-Instituts. Demnach waren in den vergangenen 25 Jahren nie so wenige UN-Blauhelme und andere Einsatzkräfte an Friedensoperationen beteiligt wie zuletzt.
5: Auch Friedensmissionen gab es weniger als im Jahr zuvor. Der Grund? Ein perfekter Sturm aus finanziellen und politischen Faktoren, sagen die Forscher. Allein den UN-Blauhelmen fehlten im vergangenen Jahr 2 Milliarden US-Dollar. Die USA schulden den Vereinten Nationen Milliarden an Mitgliedsbeiträgen, unter anderem für die Friedensmissionen. Die Finanzprobleme könnten dramatische Folgen haben. Mehr Konflikte, die die zivile Bevölkerung härter treffen. Aus Stockholm, Julia Weschenbach.
4: Die deutsche Industrie hat im ersten Quartal erstmals seit 2023 den Umsatz gesteigert, baut aber weiter im großen Stil Jobs ab. Das zeigt eine Studie der Beratungsgesellschaft EY, die auf Daten des Statistischen Bundesamts basiert. Demnach sank die Zahl der Beschäftigten in der Industrie zum Ende des ersten Quartals auf rund 5 Millionen Menschen. Ein Rückgang von mehr als 2% zum Vorjahreszeitraum. Am meisten Arbeitsplätze gingen unterm Strich in der Autoindustrie verloren. Die Deutsche Bahn will im Regionalverkehr wieder eine Pünktlichkeitsquote von mehr als 90% erreichen. Einen genauen Zeitplan gibt es dafür aber nicht. Ziel sei es vor allem, den Abwärtstrend schnell zu stoppen, so der Chef der DB Regionalverkehrstochter.
6: Eine Pünktlichkeitsquote von mehr als 90% gab es im Nahverkehr zuletzt im März 2025. Der Regio-Chef hofft, eine solche Quote in Zukunft stabil zu schaffen. Auf 28.000 Baustellen allein in diesem Jahr arbeiten sie daran, das marode Schienennetz wieder fit und damit die Züge wieder pünktlicher zu machen. Auch Änderungen am Fahrplan mit mehr Pufferzeiten und mit Joker-Gleisen, also Gleise, die extra freigehalten werden, um auf Störungen flexibler reagieren zu können, sollen die Züge pünktlicher machen. Uli Reitinger, Nachrichtenredaktion.
4: Zum Sport. Mercedes-Pilot Kimi Antonelli hat auch den Grand Prix von Kanada gewonnen und damit sein viertes Formel-1-Rennen nacheinander für sich entschieden. Zweiter in Montreal wurde Lewis Hamilton im Ferrari. Max Verstappen belegte im Red Bull Platz 3.
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7: Nach einer locker bewölkten und milden Nacht bei Abkühlung auf 14 Grad starten wir in einen heißen Pfingstmontag mit Temperaturen um 29 Grad und durchweg Sonne.

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0: 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Es ist 9 Uhr.
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7: Ich bin Katrin Müller. Die deutsche Industrie konnte im ersten Quartal erstmals seit fast 3 Jahren den Umsatz steigern. Trotzdem werden weiter im großen Stil Jobs abgebaut. Das

0: Eine Studie der Beratungsgesellschaft EY auf Basis von Daten des Statistischen Bundesamts. Besonders betroffen sind zwei Schlüsselbranchen der deutschen Wirtschaft.
1: Vor allem die Autoindustrie steckt weiter in der Krise. In den ersten drei Monaten gingen hier rund 32.000 Arbeitsplätze verloren. Im Maschinenbau waren es 22.000. Auch wenn der Umsatz zu Jahresbeginn nach 10 Quartalen mit Rückgängen endlich wieder leicht im Plus war, die Belastungen wiegen schwer. Hohe Energie- und Arbeitskosten, Konkurrenz aus China und US-Zölle. Während jahrelang der Fachkräftemangel eines der großen Probleme war, sind es jetzt Überkapazitäten. Diana Kramer, Nachrichtenredaktion.
0: Friedensforscher sehen internationale Friedensmissionen zunehmend in Gefahr. Die Hauptgründe: sinkende Truppenzahlen, Finanzierungsprobleme und geopolitische Blockaden. Laut einem Bericht des SIPRI-Instituts fiel die Zahl der UN-Blauhelme und anderer Einsatzkräfte bei Friedensoperationen 2025 auf den niedrigsten Stand seit mindestens 25 Jahren. Im vergangenen Jahr gab es 58 internationale Friedensmissionen in 34 Ländern oder Gebieten, 3 weniger als 2024. Die Diskussion um einen drohenden Kerosinmangel wegen des Iran-Kriegs verunsichert Reisende in Deutschland. Bei einer repräsentativen Umfrage für den Abrechnungsdienstleister SAP gab fast jeder Fünfte an, deswegen selbst bereits einen Flug storniert, umgebucht oder eine Stornierung durch die Airline erlebt zu haben.
2: Die Verunsicherung ist da, aber die Reisewilligen gehen unterschiedlich damit um. 2/3 sagen, wir haben umgeplant. So weicht fast jeder Zweite auf Bahn oder Auto aus. Ähnlich viele buchen Flüge viel früher als gewohnt. Und ein knappes Drittel hat Reisepläne erstmal aufgeschoben. Mehrere Airlines haben zuletzt die Preise erhöht. Für den Fall eines echten Kerosinmangels hat Wirtschaftsministerin Reiche Gegenmaßnahmen angekündigt. Ursula Winkler, Nachrichtenredaktion.
0: Nach einem Jahr im Amt veröffentlicht Papst Leo heute seine erste Enzyklika. In dem mehr als 100 Seiten langen Lehrschreiben mit dem Titel Magnifica Humanitas geht es um das Thema künstliche Intelligenz. Die erste Enzyklika in der Amtszeit eines neuen Papstes gilt vielfach als eine Art Regierungserklärung für dessen Pontifikat.
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4: Tja, was soll ich sagen? Sommerlich geht's weiter. Heute mit viel Sonne bei 30 Grad. Auch die nächsten Tage bleibt sonnig und sehr warm oder heiß.
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4: 9:03, alles gut auf den Straßen, wir haben keine Störungsmeldungen. Wo immer ihr unterwegs seid, in Schwaben eine gute und sichere Fahrt.
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4: Unsere Superblitzer, die noch aktiv sind, könnt ihr jederzeit nachlesen auf donau3fm.de oder über eure Donau 3FM App. Ich pick mal 3 heraus. In Leiching direkt bei der Polizeistation wird geblitzt. In Ertingen, Ortsausgang Richtung Herbertingen. Und auch auf der B28 Ulm Richtung Neu-Ulm auf Höhe Schwenk-Zement. Wenn ihr was Aktuelles für uns habt, Staus oder Blitzer, gerne melden. Entweder per WhatsApp, die Nummer findet ihr auf unserer Homepage donau3fm.de oder ihr ruft kostenfrei im Studio an 08000 490 400.
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4: Hallo zusammen. Jawohl, wir sind mittendrin im langen Pfingstwochenende und das auch noch bei herrlichem Sommerwetter. Lasst es euch gut gehen bei allem, was ihr heute so vorhabt. Schickt mir doch eine WhatsApp, was bei euch heute so auf dem Programm steht. Gerne auch als Sprachnachricht an die 015 20 242 und 4 mal die 3. Und wir denken heute schon mal ans kommende Wochenende. Und da hat Kollegin Jana Faas gleich einen schönen Veranstaltungstipp für euch. Nach Musik von den Cutting Crew aus den 80ern, I Just Died in Your Arms Tonight, Chabouzet gleich mit der Bar-Song und los geht's mit Bebe Rexha zusammen mit Faceless. Aktueller Hit, New

0: Das ist der Pfingst-Montagvormittag bei Donau 3FM. 14 Minuten nach 9.
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0: 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Und jetzt hat Kollegin Jana Faas für euch einen Tipp fürs kommende Wochenende.
2: Alle Musikliebhaber aufgepasst. Diesen Samstag am 30. Mai erwartet euch in der Veranstaltungshalle in Schwendi ein ganz besonderes Konzerterlebnis. Die Big Band Chess Lane B30 und die Big Band Ravensburg präsentieren euch gemeinsam ein Doppelkonzert. Freut euch also auf einen außergewöhnlichen Abend voller musikalische Highlights, von gefühlvollen Balladen bis hin zu mitreißenden Grooves. Fans von Jazz, modernem Swing und Popmusik kommen dabei voll auf ihre Kosten. Charmant begleitet wird das Programm übrigens von den Darstellerinnen der Musical AG des Gymnasiums Ochsenhausen. Also wer Lust auf zeitlose Klassiker, moderne Arrangements und beste Live-Musik hat, sollte sich diesen Abend nicht entgehen lassen. Alle Infos nochmals auf donau3fm.de.
0: Besten Dank, Jana.

0: Übrigens, wenn ihr eure Veranstaltung auch mal auf unserer Homepage platzieren möchtet, kein Problem, klickt euch rein, donau3fm.de, da gibt es ein Formular, füllt euch aus und dann ist eure Veranstaltung auch schon vielleicht in Kürze auf unserer Homepage platziert. Gleich einmal Michael Patrick Kelly mit Traces und Melanie Fiona mit Monday Morning, das alles in 32 Sekunden.
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3: Donau 3FM gleich Mark Forster mit 194 Ländern.
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3: Und aus den aktuellen Charts Tiffany Harris.
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3: Kurz vor 10.
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3: Das sommerliche Hoch bleibt uns noch ein Weilchen erhalten heute. Viel Sonne bei bis zu 30 Grad und auch die nächsten Tage, wie gesagt, bleibt es sonnig und sehr warm. Die Temperaturen dann so zwischen 27 und 30 Grad.
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3: Eine Minute nach halb zehn haben wir es und da läuft der Verkehr in Schwaben. Keine Störungsmeldung haben wir, wo immer ihr unterwegs seid. Eine gute und sichere Fahrt kommt bald an.
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3: Die Superblitzer, die noch aktiv sind, könnt ihr jederzeit nachlesen auf donau3fm.de und über eure donau3fm-App. Und aktuell haben wir noch einen in Ulm in der Wagnerstraße gegenüber der Fahrschule in der 30er-Zone. Senden Richtung Ludwigsfeld auf Höhe vom Pferdehof, da wird gelasert. Und in Westheim-Ortseingang, wenn ihr von Feldstetten kommt, in der 30er-Zone. Wenn ihr was Aktuelles für uns habt, Staus oder Blitzer, gerne melden, entweder per WhatsApp, die Nummer findet ihr auf unserer Homepage donau3fm.de oder einfach hier anrufen im Studio, kostenfrei. 08.490.400.
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3: Ah, wir lieben es. Der Sommer ist endlich da und mit ihm können wir auch wieder die ganzen Aktivitäten im Freien genießen.
5: Rausgehen mit Freunden, an See gehen, in der Stadt häufig Kaffee trinken gehen, in Eis.
3: Tja, und wie wäre es denn, mit einem Cabrio durch die Gegend zu düsen? Das wäre doch der Hammer. Und genau dieses Sommerfeeling könnt ihr bald erleben. Was ihr dafür tun müsst und warum sich schon eine Anmeldung lohnt, das gibt's gleich in circa 10 Minuten.

0: Froster. 194 Länder. Schönen Montag, schönen Pfingstmontag-Feiertag mit Donut 3FM. Gleich Clock Clock mit Out of the Dark aus den aktuellen Charts und ATC mit Around the World.
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0: Es ist endlich Sommer und was gibt's da Schöneres, als mit einem Cabrio durch die Gegend zu düsen? 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Ha, was will man mehr? Wir schenken euch dieses ultimative Summer-Feeling und was würdet ihr denn mit einem Cabrio machen?
3: Wenn ich ein Cabrio hätte, würde ich erstmal nach Portugal fahren, weil da komme ich her und dann schön an der Algarve entlang fahren.
4: Ich denke mal Bodensee. Ja, wahrscheinlich Bodensee.
5: Ich glaube, ich würde im Sommer würde ich damit immer, wenn es Wetter schön ist, im Dach runtergelassen halt rumfahren und auch wahrscheinlich in Urlaub fahren. Einfach nur fürs Feeling, so für den Vibe.
0: Ah, ein Traum, der bald wahr werden könnte. 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

0: aus den 2000ern. Seal und Loves Divine bei Donau 3 FM. Und gleich nach den Nachrichten habe ich was Aktuelles für euch von Felix Jähn zusammen mit Cascada. Boy, you turn me on. Und Sabrina Carpenter ist auch dabei in der nächsten Stunde.
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0: Also es ist kurz vor 10.
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12: Ich bin Katrin Müller. US-Präsident Donald Trump macht widersprüchliche Aussagen zum Stand der Friedensverhandlungen mit dem Iran. Ein Deal stehe kurz bevor, schrieb Trump am Samstag. Gestern hieß es von ihm dann wieder, es dürfe nichts überstürzt werden. Dennoch ist der Ölpreis wegen der Hoffnung auf ein Abkommen gesunken.
13: Der auch für unsere Spritpreise wichtige Ölpreis ist wieder auf unter 100 US-Dollar pro Barrel gefallen. Durch den Iran-Krieg war der Preis zwischenzeitlich auf bis zu 125 Dollar gestiegen. Vorher lag er bei etwa 70 Dollar. Teil eines Abkommens soll auf jeden Fall sein, dass die für den Ölhandel wichtige Straße von Hormuz wieder komplett öffnet. Wichtigster Streitpunkt sind Eindämmung und Kontrolle des iranischen Atomprogramms. Nachdem es Trump nicht gelungen ist, die Führung des Irans durch den Krieg zu stürzen, braucht er irgendeinen Erfolg.

0: Jan-Henner Reitz, Nachrichtenredaktion.
1: Die deutsche Industrie hat im ersten Quartal erstmals seit 2023 den Umsatz gesteigert, baut aber weiter im großen Stil Jobs ab. Das zeigt eine Studie der Beratungsgesellschaft EY, die auf Daten des Statistischen Bundesamts basiert. Demnach sank die Zahl der Beschäftigten in der Industrie zum Ende des ersten Quartals deutlich auf rund 5 Millionen Menschen. Am meisten Arbeitsplätze gingen unterm Strich in der Autoindustrie verloren. Das erste große richtungsweisende Lehrschreiben von Papst Leo wird heute veröffentlicht. Es trägt den Titel Magnifica Humanitas, zu Deutsch die großartige Menschheit. Das Thema ist sehr modern. Es geht um die Bewahrung des Menschen im Zeitalter der künstlichen Intelligenz.
2: Was passiert mit uns im Zeitalter von KI? Wo bleibt die Menschlichkeit? Leo macht sich da große Sorgen. Warnt hier auch schon vor Deepfakes oder dass ein Chatbot den Freund ersetzt? Was genau in seinem Lehrschreiben steht, also quasi in seinem Regierungsprogramm, das ist noch nicht bekannt, aber er will es persönlich vorstellen und das ist ungewöhnlich. Überraschend auch, dass ein Gast hier mit dabei ist, der Mitbegründer eines bekannten KI-Unternehmens. Aus Rom, Claudia Wächter.
1: Die Deutsche Bahn will im Regionalverkehr wieder eine Pünktlichkeitsquote von mehr als 90% erreichen. Einen genauen Zeitplan gibt es dafür aber nicht. Eine so hohe Pünktlichkeitsquote gab es im Nahverkehr zuletzt im März 2025. Ziel sei es, wieder stabil über dieses Niveau zu kommen, so der Chef der Regio-Tochter des DB-Konzerns.
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4: Vom Wetter nichts Neues. Und das ist auch gut so. Es bleibt nämlich schön viel Sonne heute bei bis zu 30 Grad. Und auch die nächsten Tage bleibt sonnig und sehr warm oder heiß, so bei Temperaturen zwischen 27 und 30 Grad.
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4: 3:50. Hallo auf die Straßenvorsicht auf der A8 Stuttgart Richtung München. Zwischen Burgau und Zusmarshausen ein defektes Fahrzeug. Der Standstreifen ist blockiert. Das war's auch schon. Ansonsten rollt der Verkehr durch Schwaben, wo immer ihr unterwegs seid. Eine gute und sichere Fahrt kommt bald an.
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4: Superblitzer, die noch aktiv sind, könnt ihr jederzeit nachlesen auf donau3fm.de und über die App. Unter anderem haben wir einen Superblitzer in Leichingen direkt bei der Polizeistation, in Ertingen, Ortsausgang Richtung Herbertingen und auch in Senden, Lange Straße auf Höhe vom Kindergarten in der 30er-Zone. Wenn ihr was Aktuelles für uns habt, Staus oder Blitzer, einfach melden, entweder per WhatsApp, die Nummer findet ihr auf unserer Homepage donau3fm.de oder einfach kostenfrei im Studio anrufen 08000 490 400.

0: Wir haben Pfingstmontag. Ich grüße euch. Schön, dass ihr dabei seid. Ja, und wir sind ja auch mittendrin im langen Pfingstwochenende. Viele von euch sind vermutlich über Pfingsten auch in den Urlaub gefahren oder haben das noch vor. Und da muss man ja mitunter Nerven bewahren, denn es kann ja hier und da schon mal zu Staus auf den Straßen kommen.
1: Wenn wir im Stau stehen, dann rasten eigentlich alle im Auto aus. Also da hätten wir auch gerne selber Tipps.
0: Ja, und diese Tipps gibt's gleich für euch von euch.

0: Gleich haben wir es Viertel nach 10. Musik noch in dieser halben Stunde von Meredith Brooks, Ray Garvey und gleich Luis Fonsi zusammen mit Demi Lovato. Ja, die Pfingstferien, die haben begonnen und stehen ist dabei leider oft auch das Motto auf den Straßen. Vor allem, wenn am ersten Ferientag alle ans Urlaub sie wollen, geht am Ende oft gar nichts mehr. Jetzt nicht die Stimmung vermiesen lassen. Wir liefern gute Musik. Und was macht ihr denn gegen die Langeweile im Auto?
1: Also wir fahren selten große Strecken mit dem Auto, da wir nicht im Stau stehen wollen.
2: Ja, so iPad-Film schauen.
3: Musik hören, Podcast hören, ja, Dinge, die ich dann im Stau ganz gern mache.
4: Und miteinander Witze erzählen.
5: Wenn es wirklich ein Stehstau ist, dann würde ich irgendwie meine E-Mails machen zum Beispiel, also arbeiten am Handy.
6: Einfach mal die Ruhe genießen.
1: Wenn wir im Stau stehen, dann rasten eigentlich alle im Auto aus. Also da hätten wir auch gerne selber Tipps.
0: Also, sollte es sich auf eurer Fahrt in Urlaub oder zum Ausflug mal auf der Strecke knubbeln, nicht verzagen. Wir sind bei euch.
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1: In der nächsten Ausgabe der Greatest Hits präsentieren wir euch eine Gruppe aus Deutschland und diese Band blickt auf 44 Jahre Bandgeschichte zurück und ich bin mir sicher, ihr kennt alle großen Hits von dieser Gruppe.

0: Im Gepäck und da wird es emotional um die Gruppe, denn am Freitag veröffentlichen sie vermutlich ihr letztes Studioalbum. Das haben sie selbst gesagt und wir hören für euch nochmal in die letzten starken Hits von ihnen rein, aber auch die aktuellen. Das wird ganz, ganz toll mit den Toten Hosen in den Greatest Hits.
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2: Und gleich habe ich Harry Styles für euch. Und dieser Song auch dabei. Kaigo, Khalid und Griffin.
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2: Kurz vor 11.
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2: Und das geht sommerlich weiter. Heute viel Sonne bei bis zu 30 Grad und auch die nächsten Tage bleibt es sehr warm bis heiß bei Temperaturen von 27 bis 30 Grad.
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2: Um 10:30 sieht's gut aus auf den Straßen. Wir haben keine Störungsmeldungen. Wo immer ihr unterwegs seid, eine gute und sichere Fahrt.
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2: Aktuelle Blitzer haben wir derzeit keine reinbekommen und unsere Superblitzer, die könnt ihr jederzeit nachlesen auf donau3fm.de, also Superblitzer, die schon seit Tagen aktiv sind. Auch auf der Donau3FM-App könnt ihr jederzeit da nachlesen. Aktuell haben wir eine Abstandsmessung reinbekommen auf der A7 von der Brücke Hittistetten. Also, wenn ihr was Aktuelles für uns habt, Staus oder Blitzer, gerne melden über die kostenfreie Hotline 08000 490 400.

Schönen Pfingstmontag, schönen Feiertag. Habt Spaß mit allem, was ihr heute so vorhabt. WhatsApp von Donau3FM-Hörerin Ulrike gekommen. Sie schreibt, heute ist wieder Mühlentag im Sägewerk. Andelfingen geht um 13 Uhr los mit Führung. Das ist immer ein wunderschönes Fest. Und auch die Andrea hat eine WhatsApp geschickt. Bitte, bitte, bitte grüßt die Volkersheimer Jugend und die Kinder. Da geht traditionell heute am Pfingstmontag der Latzmann um. Sie wünscht allen viel Spaß. Ist hiermit geschehen. Und wir haben immer den perfekten Soundtrack für euch. Jetzt Musik von Harry Styles, Laura Branigan und los geht's aus den aktuellen Charts mit Kygo, Khalid und Griffin. Hey,

0: gleich 18 Minuten vor 11 noch in dieser Stunde haben wir Robbie Williams, Jennifer Page und James Blunt für euch mit Bonfire Heart. Und jetzt gleich ein Sänger aus New York, Sombre. Gerade mal 20 Jahre ist er alt, hat die Highschool irgendwann abgebrochen und hat dann über einen Nebenjob als Eisverkäufer sein Musikequipment finanziert und 2021 begann seine professionelle Musikkarriere und der Mann ist durch die Decke gegangen mit seinen Songs. Aktueller Hit, Homewrecker, gibt's gleich.
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2: Hallo, ich bin Anja Kieser von den Evangelischen Kirchen. Timmy. Im März, April und auch noch die letzten Tage bestimmte Timmys Schicksal die Schlagzeilen. Timmy, der Wal. Gestrandet, gerettet, wieder gerettet und jetzt doch gestorben. Timmys Geschichte hat viele berührt. Ich meine, auch deshalb, weil der Wal nicht nur ein Wal war, sondern eben Timmy. Ein Name schafft Nähe. Es berührt in mir etwas, das mich sorgen, kümmern lässt. Auch das Schicksal eines mir unbekannten Menschen berührt mich sehr, wenn der Name genannt wird. Namen holen uns raus aus der Masse. Sie machen mich zum Individuum. Ich habe dich bei deinem Namen gerufen, du bist mein, heißt es in der Bibel. Gott werden diese Worte zugeschrieben. Gott hat mir einen Namen gegeben. Und dir auch, und dir, und dir. Für ihn bin ich nicht nur Mensch, sondern Eva, Jesse, Ben, Karl oder Nadine. Weil das so ist, weiß ich, ich bin ihm nicht gleich. Gott sorgt sich um mich, immer. Das zu wissen, tut mir gut.
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Robbie Williams, Rock DJ bei Donau 3FM. Und gleich nach den Nachrichten unter anderem Tate McRae für euch. Und der aktuelle Hit von Taylor Swift.

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1: Also ist kurz vor elf.
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0: Es ist 11 Uhr.
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10: Ich bin Katrin Müller. Beflügelt von der Hoffnung auf ein Friedensabkommen im Irankrieg und deutlich fallenden Ölpreisen haben die Börsen weltweit deutliche Zugewinne verbucht. Der DAX stieg in den ersten Handelsminuten auf 25.180 Punkte und erreichte damit das höchste Niveau seit dem Tag vor Kriegsbeginn im Iran Ende Februar. Die USA stehen nach Angaben von Präsident Trump vor einem Rahmenabkommen mit Teheran und der Wiedereröffnung der Straße von Hormuz. Allerdings dämpfte Trump auch Hoffnungen auf ein schnelles Abkommen. Die deutsche Industrie konnte im ersten Quartal erstmals seit fast 3 Jahren den Umsatz steigern. Trotzdem werden weiter im großen Stil Jobs abgebaut. Das zeigt eine Studie der Beratungsgesellschaft EY auf Basis von Daten des Statistischen Bundesamts. Besonders betroffen sind 2 Schlüsselbranchen der deutschen Wirtschaft.
11: Vor allem die Autoindustrie steckt weiter in der Krise. In den ersten 3 Monaten gingen hier rund 32.000 Arbeitsplätze verloren. Im Maschinenbau waren es 22.000. Auch wenn der Umsatz zu Jahresbeginn nach 10 Quartalen mit Rückgängen endlich wieder leicht im Plus war, die Belastungen wiegen schwer. Hohe Energie- und Arbeitskosten, Konkurrenz aus China und US-Zölle. Während jahrelang der Fachkräftemangel eines der großen Probleme war, sind es jetzt Überkapazitäten. Diana Kramer, Nachrichtenredaktion.
10: Die Diskussion um einen drohenden Kerosinmangel wegen des Irankriegs

0: verunsichert Reisende in Deutschland. Bei einer repräsentativen Umfrage für den Abrechnungsdienstleister SAP gab fast jeder Fünfte an, deswegen selbst bereits einen Flug storniert, umgebucht oder eine Stornierung durch die Airline erlebt zu haben.
1: Die Verunsicherung ist da, aber die Reisewilligen gehen unterschiedlich damit um. Zwei Drittel sagen, wir haben umgeplant. So weicht fast jeder Zweite auf Bahn oder Auto aus. Ähnlich viele buchen Flüge viel früher als gewohnt. Und ein knappes Drittel hat Reisepläne erstmal aufgeschoben. Mehrere Airlines haben zuletzt die Preise erhöht. Für den Fall eines echten Kerosinmangels hat Wirtschaftsministerin Reiche Gegenmaßnahmen angekündigt. Ursula Winkler, Nachrichtenredaktion.
0: Nach einem Jahr im Amt veröffentlicht Papst Leo heute seine erste Enzyklika. In dem mehr als 100 Seiten langen Lehrschreiben mit dem Titel Magnifica Humanitas geht es um das Thema künstliche Intelligenz. Die erste Enzyklika in der Amtszeit eines neuen Papstes gilt vielfach als eine Art Regierungserklärung für dessen Pontifikat.
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3: Auch heute bestes Ausflugswetter und Wetterchen für all eure Aktivitäten im Freien. Viel Sonne bei bis zu 30 Grad und auch die nächsten Tage bleibt so sonnig und es bleibt auch sehr warm oder heiß bei 27 bis 30 Grad.
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3: 3 Minuten nach 11 haben wir es. Vorsicht auf der A7 Ulm Richtung Füssenreute. Zwischen Nersingen und dem Dreieck Kittistädt in beiden Richtungen Gefahr durch Personen auf der Fahrbahn. Dann die A7 Füssenreute Richtung Ulm zwischen Kreuz Memmingen und Bergheim. Aktuell 1 Kilometer Stau. Da braucht ihr gut 5 Minuten länger. B297 Lorch Richtung Kirchheim-Teck zwischen Weschenbeuren und Bierenbach. Auch hier dichter Verkehr. Und B28 Bad Urach Richtung Neu-Ulm zwischen Leichingen-Feldstetten und Leichingen-Suppingen. Ebenfalls dichter Verkehr. Euch allen eine gute und sichere Fahrt.
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3: Superblitzer, die noch aktiv sind, könnt ihr jederzeit nachlesen auf donau3fm.de und über eure donau3fm-App. Unter anderem haben wir einen Superblitzer in Ulm, B28 Richtung Neu-Ulm, Höhe Schwenkzement, außerdem in Senden, Lange Straße auf Höhe vom Kindergarten in der 30er-Zone und auch in Ulm die Wagnerstraße gegenüber der Fahrschule in der 30er-Zone. Habt ihr auch noch was für uns, Staus oder Blitzer? Einfach melden, entweder per WhatsApp, die Nummer findet ihr auf unserer Homepage donau3fm.de oder ihr ruft kostenfrei im Studio an 08000 490 400.

Hallo zusammen, wir sind im langen Pfingstwochenende. Ja, vor gut einem Monat ist der Bierkönig am Ballermann auf Mallorca in die neue Saison gestartet. Seitdem wird an der Playa wieder ordentlich gefeiert, getanzt und gesungen. Am liebsten natürlich zu Schlagerhits wie...

Ja. Aber jetzt kommt ein Star in den Ballermann. Der bringt mit Sicherheit keine Schlagermucke mit, welcher Megastar schon bald im Bierkönig singen soll und was die Malle-Fans davon halten, das hört ihr gleich nach Musik von Phil Collins, Tate McRae und los geht's mit Taylor Swift.

0: aus dem Jahr 85. Phil Collins und Susu Studio. Viertel nach elf haben wir es an der Playa del Palma auf Mallorca. Da geht es seit gut einem Monat wieder so richtig rund. Das große Opening vom Bierkönig und Megapark lockt auch in diesem Jahr wieder jede Menge Partyurlauber. Gute Laune, kühle Drinks und jede Menge Schlagermucke. Also könnte man meinen. 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
3: Freunde der gepflegten Unterhaltung, das ist wirklich mal eine Ansage für alle Malle-Fans. Normalerweise treten ja am Ballermann Schlagerstars wie Peter Wackel, Mia Julia oder Icke Hüftgold auf. Jetzt gibt's aber einen Auftritt, bei dem selbst eingefleischte Malle-Fans zweimal hinhören dürften. Weltstar Jason Derulo kommt an den Ballermann. Ja, ihr habt da absolut richtig gehört. Das hat der Bierkönig über seinen offiziellen Instagram-Kanal angekündigt. Jason Derulo, also ihr wisst schon, das ist der Mann hinter Hits wie zum Beispiel What You Say. 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Talk dirty.
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3: Wiggles.
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3: Oder Savage Love. Mit Milliarden-Streams, weltweiten Nummer-1-Hits und einer Show, die Stadien füllt, kommt einer der größten internationalen Superstars

0: direkt zu uns in den Bierkönig. Das schreibt das Kultlokal in den sozialen Netzwerken. Jason Derulo hat weltweit mehr als 200 Millionen Tonträger verkauft. In den sozialen Netzwerken hat er insgesamt über 140 Millionen Follower. Ja, und jetzt soll er tatsächlich am Ballermann in Mallorca auftreten. Und zwar schon ganz bald. Am 24. Juni ist der Auftritt im Bierkönig an der Playa de Palma geplant. Ein echter Knaller, der bei den Bierkönig-Fans, ja, sagen wir mal, ein bisschen gemischt ankommt. Die einen halten es für den April-Scherz, die anderen, die sind ganz aus dem Häuschen vor Vorfreude. Und wieder andere zweifeln daran, ob das überhaupt so zum Konzept passt. Also so ein Weltstar im Bierkönig. Übrigens, der bleibt nicht nur für einen Abend auf der Insel. Er hat einen Tag später, also dann am 25. Juni, noch einen Auftritt im BCM Mallorca in Magaluf.
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3: Na dann viel Spaß am Ballermann, falls ihr euch auf dem Weg nach Malle macht. Gleich Musik, Made in Germany, der neue Hit von Kamrad, Hug Yourself.
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0: Und am nächsten Wochenende kommt ein guter alter Bekannter von mir. Den kenne ich wirklich seit Jahrzehnten. Wir haben eigentlich fast zusammen angefangen. Bernhard Hoecker wird uns die Ehre geben und darauf freuen wir uns natürlich ganz besonders. Ich hoffe, ihr seid dann auch wieder dabei. Bis dann.
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3: Donau 3 FM, gleich nach halb habe ich unter anderem Sia für euch mit Cheap Thrills. Und sonnige Klänge von Alvaro Soleil.
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3: Es ist kurz vor 12.
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12: Sommerfeeling auch heute am Pfingstmontag. Viel Sonne bei 30 Grad und auch die nächsten Tage bleibt es so sonnig und sehr warm oder heiß bei 27 bis rund 30 Grad.
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12: Gleich eine Minute nach 11:30 Uhr. Vorsicht auf der 7 Ulm Richtung Füssenreude zwischen Nersingen und den drei Kittestädten in Bayern Richtung Gefahr durch Personen auf der Fahrbahn. Dann haben wir die A7 Füssenreude Richtung Ulm zwischen Kreuz Memmingen und Rastplatz Aumühle Ost. Da hat es einen Unfall gegeben. Der rechte und der Standstreifen ist aktuell gesperrt. A7 Füssenreude Richtung Ulm zwischen Memmingen Süd und Bergheim. 3 Kilometer Stau. Da braucht ihr aber eine gute halbe Stunde länger. Wo immer ihr unterwegs seid, ich wünsche euch eine gute und sichere Fahrt. Kommt bald an.
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12: Aktuell Blitzer haben wir derzeit keine, aber wir haben auch noch Superblitzer, die aktiv sind. Zum Beispiel in Leichingen direkt bei der Polizeistation Ertingen, Ortsausgang Richtung Herbertingen und B311 Höhe Öpfingen Richtung Ehingen. Weitere Superblitzer auch zum Nachlesen auf donau3fm.de und über die App. Und wenn ihr was Aktuelles habt, gerne anrufen, kostenfrei 08.490.400.
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0: ach, ist das schön, ne? Hallo, wieder eine kurze Arbeitswoche steht an durch das Wochenende. Das verdanken wir dem heutigen Pfingstmontag. Der ist nämlich ein gesetzlicher Feiertag, so wie Weihnachten oder Ostern. Der Unterschied: an Weihnachten und Ostern haben wir ja jedes Jahr Bräuche und Traditionen, zum Beispiel den Christbaum, die Plätzchen oder an Ostern die bunt gefärbten Eier, die Osterkerze und so weiter und so fort. Aber an Pfingsten, da fällt einem erstmal herzlich wenig ein. Welche kuriosen Bräuche es aber tatsächlich gibt, das hört ihr gleich in ein paar Minuten.
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0: wir genießen das lange Pfingstwochenende. Anders als zum Beispiel an Weihnachten oder Ostern gibt es da eigentlich kaum Traditionen und Bräuche, die wir pflegen, oder? Ja, also mir fällt da zumindest erstmal herzlich wenig ein. Donau 3 FM-Kollegin Charlotte Mühlhahn hat aber mal so ein bisschen recherchiert. Und hast du was gefunden?
1: Ja, zugegebenermaßen. Es gibt jetzt nicht so viel wie an Ostern. Aber ich bin auf den Pfingstochsen gestoßen und auf Wasserschlachten.
0: Okay, jetzt bin ich aber gespannt. Fangen wir mal mit dem Ochsen an.

0: Es in Bayern zum Beispiel Ochsenrennen, die teilweise an Pfingsten stattfinden. Beim Rennen geht es dann darum, als erstes auf einem Ochsen reitend das Ziel zu erreichen.
1: Okay, das stelle ich mir gar nicht so einfach vor. Du hast vorhin aber auch noch was von Wasserschlachten erwähnt. Wo gibt's denn das?
0: Auf Zypern, also auf einer Insel, macht ja auch irgendwie Sinn. Dort findet nämlich am griechisch-orthodoxen Pfingstfest, das ist eine Woche nach unserem Pfingsten, das Kataklysmusfest statt. Wie soll ich es beschreiben? Es ist sehr lebhaft und feuchtfröhlich. Wasser spielt hier eine große Rolle. Es gibt Schwimmwettbewerbe, Wasserschlachten und Bootsrennen.
1: Na, das wäre bei den aktuellen Temperaturen hier eigentlich auch eine gute Idee. Naja, okay, das mit den Booten wird in der Umsetzung wohl ein bisschen schwerer. Was gibt's denn sonst noch so für Traditionen rund um Pfingsten?
0: Also in Dänemark sind früher die Männer an Pfingsten über ein Feuer gesprungen. Das sollte Stärke symbolisieren und die bösen Geister vertreiben. Heute wird es aber auch nur noch vereinzelt gemacht. Stattdessen ist Pfingsten in Dänemark einfach ein Feiertag, ein Tag, an dem man bei gutem Wetter Ausflüge macht und picknicken geht. Und ich meine, so ein Picknick kann ja vielleicht auch für den einen oder anderen hier eine nette Tradition sein, die man vielleicht für Pfingsten mal einführen kann.
1: Absolut. Pfingstbräuche und Traditionen weltweit. Vielen Dank, Charlotte, für die Infos.
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0: Lady Gaga, Paparazzi bei Donut 3FM und gleich nach den Nachrichten der aktuelle Hit von Howdy Humberstone. Und auch dabei Hügel, Topic in the Rush mit I Adore You.
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0: Es ist kurz vor 12.
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13: Ich bin Katrin Müller. Auch Beamte sollten in die gesetzliche Krankenversicherung einbezogen werden, findet der Wirtschaftsweise Achim Truger. Dass Beamte da rausgehalten werden, halte er für völlig falsch. Durch ihr gutes Gehalt könnten sie die Kassenlage der GKV durchaus stärken, sagte der Ökonom der Neuen Osnabrücker Zeitung. Beamte sind in der Regel nicht gesetzlich, sondern privat krankenversichert. Truger stellte auch in Frage, ob es überhaupt so viele Beamte braucht. Lehrer und Professoren beispielsweise müssten seiner Meinung nach nicht zwingend verbeamtet werden. US-Präsident Donald Trump macht widersprüchliche Aussagen zum Stand der Friedensverhandlungen mit dem Iran. Ein Deal stehe kurz bevor, schrieb Trump am Samstag. Gestern hieß es dann von ihm wieder, es dürfe nichts überstürzt werden. Dennoch ist der Ölpreis wegen der Hoffnung auf ein Abkommen gesunken.
14: Der auch für unsere Spritpreise wichtige Ölpreis ist wieder auf unter 100 US-Dollar pro Barrel gefallen. Durch den Iran-Krieg war der Preis zwischenzeitlich auf bis zu 125 Dollar gestiegen. Vorher lag er bei etwa 70 Dollar. Teil eines Abkommens soll auf jeden Fall sein, dass die für den Ölhandel wichtige Straße von Hormuz wieder komplett öffnet. Wichtigster Streitpunkt sind Eindämmung und Kontrolle des iranischen Atomprogramms. Nachdem es Trump nicht gelungen ist, die Führung des Irans durch den Krieg zu stürzen, braucht er irgendeinen Erfolg. Jan-Henner Reitze, Nachrichtenredaktion.
13: In Deutschland sind mehr als 1.900 Kinder als vermisst gemeldet, etwas mehr als vor einem Jahr. Das teilte das Bundeskriminalamt der Deutschen Presseagentur zum heutigen Tag der vermissten Kinder mit.
15: Elternteile entziehen dem Ex-Partner die gemeinsamen Kinder, Teenies reißen nach einem Streit mit den Eltern aus oder minderjährige Flüchtlinge sind plötzlich nicht mehr zu finden. Hinter jeder Vermisstenmeldung steckt ein Schicksal. Aber die gute Nachricht ist, die allermeisten Fälle, mehr als 96%, können laut BKA in den ersten 3 Monaten aufgeklärt werden. Nur bei einem sehr geringen Teil müsse von einem Unglücksfall oder einer Straftat ausgegangen werden, heißt es von den Ermittlern. Aber es gibt auch Fälle, die ungeklärt bleiben. Der älteste Vermisstenfall ohne klare Spur ist schon fast 70 Jahre alt. Ursula Winkler, Nachrichtenredaktion.
13: Die Deutsche Bahn will im Regionalverkehr

0: wieder eine Pünktlichkeitsquote von mehr als 90% erreichen. Einen genauen Zeitplan gibt es dafür aber nicht. Eine so hohe Pünktlichkeitsquote gab es im Nahverkehr zuletzt im März 2025. Ziel sei es, wieder stabil über dieses Niveau zu kommen, so der Chef der Regio-Tochter des DB-Konzerns.
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2: Die Sonnencreme nicht vergessen, denn die Sonne knallt auch heute wieder voll rein bei Temperaturen bis 30 Grad. Und freut euch auch die nächsten Tage. Bleibt sonnig und sehr warm oder heiß.
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2: 3:12 A7 führt noch heute Richtung Ulm zwischen Kreuz Memmingen und Rastplatz Aumühle Ost. Da hat es einen Unfall gegeben. Der rechte und der Standstreifen ist aktuell gesperrt. Dann die A7 führt noch heute Richtung Ulm zwischen Memmingen Süd und Dettingen an der Iller. 6 Kilometer Stau. Da braucht ihr eine gute Viertelstunde länger. Euch allen eine gute und sichere Fahrt.
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2: Superblitzer, die noch aktiv sind, auf der B311 Höhe Öpfingen Richtung Ehingen in Leichingen, direkt bei der Polizeistation in Senden, Lange Straße auf Höhe vom Kindergarten in der 30er-Zone und auch Westerheim, Ortseingang, wenn ihr von Feldstetten kommt, in der 30er-Zone. Weitere Superblitzer auch zum Nachlesen auf donau3fm.de und über eure donau3fm-App. Aktuelles einfach melden, kostenfrei 08.490.400.
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2: Schönen Pfingstmontag wünsche ich euch. Ihr kennt das sicher auch. Man wischt, man räumt auf, macht die Schublade zu und trotzdem sieht's drin aus wie nach einem Brötchenmassaker. Das, was uns da regelmäßig zur Verzweiflung bringt, hat allerdings nichts mit Magie zu tun, sondern ist so eine Mischung aus Physik und Unachtsamkeit.
4: Das, was uns da regelmäßig zur Verzweiflung bringt, hat allerdings nichts mit Magie zu tun, sondern ist eine Mischung aus Physik und Unachtsamkeit.
2: Tja, wie die Krümel jetzt schlussendlich in die Schublade reinkommen, gleich im Donau 3 FM Schlaumeier.

0: Keep on Moving 5 aus den 90ern bei Donau 3 FM. Gleich Calvin Harris zusammen mit Katy Perry und Pharrell Williams und Feel.
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0: 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Man wischt die Arbeitsplatte ab, räumt ordentlich auf, macht die Schublade zu und ein paar Tage später sieht es darin trotzdem wieder so aus, als hätte jemand ein Brötchen drin zerlegt. Besonders in der Besteckschublade tauchen Krümel ja scheinbar aus dem Nichts auf. Aber kommen die wirklich von außen rein?
3: Es ist keine Magie, sondern es ist die Tatsache, dass eine Küchenschublade nicht wirklich dicht ist. Auch wenn sie geschlossen ist, bleiben vorne, hinten und an den Seiten kleine Spalten und da passiert dann tatsächlich einiges. Krümel fallen beim Arbeiten auf der Arbeitsplatte in die Ritzen und werden beim Öffnen und Schließen langsam in die Schublade geschoben. Besonders bei Schubladen direkt unter der Arbeitsfläche reicht schon Brot schneiden, Brötchen schmieren oder Verpackungen öffnen. Dazu kommt, viele Krümel kommen gar nicht von außen, sondern von innen. Besteck, Kochlöffel, Brotmesser, Schneidebretter oder Tütenclips wandern oft mit winzigen Resten in die Schublade. Beim Ruckeln, Zuschieben und Herausziehen lösen die sich und sammeln sich unten. Und dann gibt's noch den Schubladeneffekt. Beim schnellen Öffnen und Schließen entsteht ein kleiner Luftzug, der kann leichte Krümel und Staub in Bewegung bringen und in Ecken verteilen. Kurz gesagt, die Schublade ist zu, aber sie ist keine Brotdose. Kleine Spalten, Luftbewegung und schmutzige Küchenhelfer reichen völlig aus.
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3: Und gleich nach halb Klock Klock für euch.
4: Oh,
3: und ein cooler 80er von Fleetwood Mac.
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3: Kurz vor halb eins.
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11: Sonne satt bis in den Abend hinein bei Tagestemperaturen bis 30 Grad heute. Und das Schöne, auch die nächsten Tage bleibt sonnig und sehr warm oder heiß bei 27 bis 30 Grad.
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11: Gleich eine Minute nach 12:30. A7 Füssenreuth Richtung Ulm zwischen Kreuz Memmingen und Dettingen an der Iller. Aktuell 5 Kilometer Stau, da braucht ihr 20 Minuten länger. A7 Füssenreuth Richtung Ulm zwischen Illertissen und dem Dreieck Hittistetten. Nochmal 3 Kilometer Stau, knapp 10 Minuten Zeitverlust. Und 8 München Richtung Stuttgart zwischen Merklingen und der Ausfahrt Hohenstadt. Auch hier dichter Verkehr. Euch allen eine gute und sichere Fahrt.
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11: Superblitzer, die noch aktiv sind, unter anderem auf der B28 Ulm Richtung Neu-Ulm auf Höhe Schwenkzement, auf der B311 Höhe Öpfingen Richtung Ehingen und Burlafingen, die Talfinger Straße auf Höhe der Pizzeria, da wird beidseitig geblitzt. Weitere Superblitzer auch zum Nachlesen auf donau3fm.de und über eure donau3fm-App. Und wenn ihr was Aktuelles habt, Staus oder Blitzer, einfach melden, kostenfrei unter 08000 490 400.
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11: Wir genießen das lange Pfingstwochenende. Löwen, Schwan und Elefant. sind alles Tiere, ja, aber sie sind auch Teil eines der bekanntesten und eindrucksvollsten Werke der klassischen Musik, dem Karneval der Tiere.
14: Bei Löwe würde ich irgendwas Elegantes, aber auch Mächtiges denken, vielleicht sowas wie ein Saxophon.
11: Tja, wie Karneval der Tiere in eurem Klassenzimmer klingen könnte und wie ihr dieses Konzertfeeling in eure Grundschule holt, gibt's gleich nach Musik von Tiffany Harris, Vertigo.

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4: Kurz vor 1.
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6: Neu. Robin Laney, Love Me Not gibt's gleich und Mark Forster ist dabei. Ein Lied und noch mehr gleich nach eins.
2: Es ist 13 Uhr.
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8: Ich bin Katrin Müller. Auch Beamte sollten in die gesetzliche Krankenversicherung einbezogen werden, findet der Wirtschaftsweise Achim Truger. Dass Beamte da rausgehalten werden, halte er für völlig falsch. Durch ihr gutes Gehalt könnten sie die Kassenlage der GKV durchaus stärken, sagte der Ökonom der Neuen Osnabrücker Zeitung. Beamte sind in der Regel nicht gesetzlich, sondern privat krankenversichert. Truger stellte auch in Frage, ob es überhaupt so viele Beamte braucht. Lehrer und Professoren beispielsweise müssten seiner Meinung nach nicht zwingend verbeamtet werden. Die deutsche Industrie konnte im ersten Quartal erstmals seit fast 3 Jahren den Umsatz steigern. Trotzdem werden weiter im großen Stil Jobs abgebaut. Das zeigt eine Studie der Beratungsgesellschaft EY auf Basis von Daten des Statistischen Bundesamts. Besonders betroffen sind 2 Schlüsselbranchen der deutschen Wirtschaft.
9: Vor allem die Autoindustrie steckt weiter in der Krise. In den ersten 3 Monaten gingen hier rund 32.000 Arbeitsplätze verloren. Im Maschinenbau waren es 22.000. Auch wenn der Umsatz zu Jahresbeginn nach 10 Quartalen mit Rückgängen endlich wieder leicht im Plus war, die Belastungen wiegen schwer. Hohe Energie- und Arbeitskosten, Konkurrenz aus China und US-Zölle. Während jahrelang der Fachkräftemangel eines der großen Probleme war, sind es jetzt Überkapazitäten. Diana Kramer, Nachrichtenredaktion.
8: Die Diskussion um einen drohenden Kerosinmangel wegen des Iran-Kriegs verunsichert Reisende in Deutschland. Bei einer repräsentativen Umfrage für den Abrechnungsdienstleister SAP gab fast jeder 5. an, deswegen selbst bereits einen Flug storniert, umgebucht oder eine Stornierung durch die Airline erlebt zu haben.
10: Die Verunsicherung ist da, aber die Reisewilligen gehen unterschiedlich damit um. 2 Drittel sagen, wir haben umgeplant. So weicht fast jeder 2. auf Bahn oder Auto aus. Ähnlich viele buchen Flüge viel früher als gewohnt. Und ein knappes Drittel hat Reisepläne erstmal aufgeschoben. Mehrere Airlines haben zuletzt die Preise erhöht. Für den Fall eines echten Kerosinmangels hat Wirtschaftsministerin Reiche Gegenmaßnahmen angekündigt. Ursula Winkler, Nachrichtenredaktion.
8: Die Deutsche Bahn will im Regionalverkehr wieder eine Pünktlichkeitsquote von mehr als 90% erreichen. Einen genauen Zeitplan gibt es dafür aber nicht. Eine so hohe Pünktlichkeitsquote gab es im Nahverkehr zuletzt im März 2025. Ziel sei es, wieder stabil über dieses Niveau zu kommen, so der Chef der Regiotochter des DB-Konzerns.
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6: Also in Urlaub fahren brauchen wir definitiv nicht. Wir haben Mittelmeertemperaturen, 27, 28 Grad derzeit in Ulm, einen schönen blauen Himmel, ein paar harmlose Wolkenfelder. Ja, und so geht's auch weiter. Heute Nacht Abkühlung auf 15 Grad und morgen haben wir das gleiche Programm, 28, 29 Grad und viel Sonne.
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1: Gefahrenmeldung von der A8 München-Stuttgart. Am Kreuz um Elchingen an der Überleitung zur A7 Richtung Füssenreute ein defekter Pkw. Dann A7 Füssenreute Richtung Ulm zwischen Kreuz Memming und Dreieck Kittistetten. 13 Kilometer Stop and Go. Ihr lasst hier eine halbe Stunde liegen. Dann haben wir zwischen Kreuz Memming und Bergheim einen sogenannten Stau. Und A8 München Richtung Stuttgart, da bahnt sich so ein bisschen was an zwischen Märklingen, Ausfahrt Hohenstadt, staut und stockt es. Momentan noch geringfügig, aber ich denke, da kann durchaus, wenn der Reiseverkehr am Nachmittag in Richtung nach Hause losgeht, noch ein bisschen was draufkommen. Gute und sichere Fahrt für euch.
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1: In Leichingen direkt an der Polizeistation blitzt es und in Ulm, B28 Richtung Neu-Ulm, da haben wir unseren Blitzerhöhe Schwenkzement. 08.490.400, eure Hotline für Stau- und Blitzmeldungen und alles gerne zum Nachlesen auf donau3fm.de.
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1: Diese Woche suchen wir in Schwabens Top 10 den beliebtesten Imker. Mit Geduld und Leidenschaft kümmern sie sich um tausende fleißige Bienen und leisten dabei einen riesengroßen Beitrag zum Schutz der Natur.
2: Was bei uns Prio 1 ist, ist, dass wir gesunde und sanftmütige Bienen haben und die wir nach bestem Wissen und Gewissen betreuen.
1: Sagt Holger aus Obersulmeting und bei welcher Imkerei die Bienen ja wirklich an erster Stelle stehen, das hört ihr gleich in Schwabens Top 10.

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2: Zwischen summenden Bienen und goldenem Honig beginnt die Welt der Imkerei. Imker sorgen ja nicht nur für diesen köstlichen Honig, sondern leisten auch einen echten Beitrag zum Schutz der Natur und Umwelt. Deshalb suchen wir diese Woche in der Donau 3 FM Schwabens Top 10 den beliebtesten Imker. Ihr habt uns richtig viele tolle Vorschläge geschickt und die Top 10 steht seit gestern fest. Einer von ihnen ist Holger aus Obersulmertingen und seine Imkerei ist mit dabei.
3: Ich bin der Holger von der kleinen Familienimkerei Hechtan aus Obersulmertingen. Wir betreuen seit 2014 wissenschaftlich mehrere Bienenvölker und erhalten als Dank von den Bienen leckeren Honig, den wir gerne an unsere Kundschaft weitergeben. Unser Honig ist super lecker, was uns unsere langjährigen Kunden immer wieder bestätigen. Was bei uns Prio 1 ist, ist, dass wir gesunde und sanftmütige Bienen haben und die wir nach bestem Wissen und Gewissen betreuen. Ich bin immer noch total überrascht, dass ein paar meiner Kunden für uns abgestimmt haben. Bin mal auf das Ergebnis gespannt und sage schon mal vielen Dank an alle, die für uns abgestimmt haben.
2: Aber natürlich hat es nicht nur die Imkerei Rechsteiner in die Top-Liste geschafft.
4: Hallo, ich bin die Alexandra von der Imkerei Albert Fendt aus Kleinbeuren. Bei Albert weiß man, was im Honig einfach drin ist. Aus dem Grund haben wir sehr viele Stammkunden, die immer wieder zu uns kommen und den Honig direkt vor Ort kaufen. Also, wenn euch echte Handarbeit und ehrliche Menschen wichtig sind, dann stimmt für Imkerei Albert Fendt aus Kleinbeuren doch bitte ab. Dankeschön.
2: Diese Woche suchen wir in den Donau 3 FM Schwabens Top 10 den beliebtesten Imker und jetzt seid ihr dran. Haben euch die beiden Kandidaten überzeugt oder habt ihr vielleicht einen anderen Favoriten aus der Top 10 Liste? Einfach abstimmen und ganz fleißig eure Häkchen machen auf donau3fm.de.
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2: Kurz vor halb zwei.
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2: Ray Garvey mit der wunderbaren Aufforderung an alle Ladies, Kiss Me, und Alana Miles ist dabei aus den 80ern und Black Velvet, das alles und mehr in der nächsten halben Stunde.
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2: Daran könnte ich mich gewöhnen. Blauer Himmel, Deko-Wolken und viel Sonne bei 28 Grad. 29 werden es noch, teilweise auch darüber ab an den Baggersee, also wenn möglich. Und wenn nicht, dann gibt's morgen nochmal die Chance. Es wird sommerlich warm bei bis zu 29 Grad.
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2: Da ist einiges los. Rückreiseverkehr vom kleinen dezenten Pfingsturlaub. A7 Fürstenreute-Ulm in Höhe Vöhringen, eine ungesicherte Unfallstelle. Und Obacht, es sind hier Personen auf der Fahrbahn unterwegs. Dann haben wir einen defekten Pkw auf der A8 München-Stuttgart am Kreuz Ulm-Elching an der Überleitung zur A7. Derzeit haben wir dort 11 Kilometer Rückstau. Und A8 München Richtung Stuttgart, da haben wir zwischen Märklingen und Ausfahrt Hohenstadt jetzt 2 Kilometer Stau. Ihr lasst eine Viertelstunde liegen. Gute und sichere Fahrt.
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2: Auf der B311 für Öpfingen Richtung Ehingen blitzt es. Und Ulm, B28 Richtung Neu-Ulm. In Höhe Schwenkzement ein Blitzer. 08.490.400, eure Hotline für Stau- und Blitzmeldungen. Und alles gerne zum Nachlesen auf donau3fm.de.
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2: Stimmt so. Ein Satz, den man früher ganz selbstverständlich gesagt hat, heute läuft vieles anders. Karte, Display, Prozentauswahl.
15: Trinkgeld bleibt eine freiwillige Leistung.
2: Wir schauen darauf, wie sich Trinkgeld verändert hat, warum sich manche dabei unter Druck gesetzt fühlen und ob es am Ende wirklich bei den Richtigen ankommt.

0: Der Pfingstmontagnachmittag mit Musik von Ray Garvey und Kiss Me. 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Stimmt so. Wann habt ihr diesen Satz das letzte Mal gesagt? Beim Friseur, zum Essenslieferanten oder im schicken Restaurant? Trinkgeld wird heutzutage immer wichtiger. Und wie handhabt ihr das denn überhaupt jetzt? Einfach aufrunden, nur bei richtig gutem Service oder inzwischen oft gar nicht mehr, weil Kartenzahlung alles verändert hat? Thomas Gebhardt vom Bayerischen Hotel- und Gaststättenverband DEHOGA beobachtet Letzteres immer öfter.
1: Wenn man mit Karte bezahlt, ist das Trinkgeld schon weniger. Wenn ich jetzt ein Restaurant bin mit einem starken To-Go-Anteil, dann kann ich mir vorstellen, dass das eher ein bisschen für Unmut sorgt, wenn diese Felder zum Auswählen sind. In einem klassischen Restaurant mit Service ist es, glaube ich, eher die Erinnerung. Und ich glaube, man muss es einfach pragmatisch sehen.
0: Dass sich viele durch diese Auswahlmöglichkeiten von 15, 20 oder sogar 25% vom Umsatz dazu gedrängt fühlen, Trinkgeld zu geben, kann Thomas Gebhardt völlig nachvollziehen. Er betont aber,
1: Trinkgeld.

0: Gastronom mit verbucht sein. Also von daher, die Geräte funktionieren da, das wird entsprechend separat gebucht.
1: Das Bargeld kann in Zukunft also auch beim Restaurantbesuch getrost zu Hause gelassen werden. Denn auch wenn das Trinkgeld quasi moderner und digitaler geworden ist, es erfüllt immer noch seinen guten alten Job. Aber wie ist es eigentlich bei euch? Ihr geht ja vielleicht heute auch in irgendeinen Biergarten. Wofür gebt ihr Trinkgeld? Für den guten Service? Fürs gute Essen? Einfach weil ihr spendabel seid und einen guten Tag habt? Lasst mich das mal wissen. Schickt mir eine WhatsApp. Die Nummer findet ihr bei uns im Netz auf donau3fm.de. Ich bin gespannt.

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2: Freunde der gepflegten Unterhaltung, ich halte euch jeden Tag auf dem Laufenden, was denn in der Welt der Stars und Sternchen so passiert. 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
3: Ariana Grande und We Can Be Friends. Wait for Your Love gibt's gleich nach 2 und Robbie Williams ist dabei. All My Life. Und dazu packe ich noch Gossip mit Heavy Cross, das alles in der nächsten halben Stunde. Wir haben's kurz vor 2.
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4: Es ist 14 Uhr.
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6: Ich bin Babette Büchner. Der Wirtschaftsweise Achim Truger ist dafür, dass auch Beamte in die gesetzliche Krankenversicherung einzahlen. Er halte das bisherige System für völlig falsch, sagte Truger der Neuen Osnabrücker Zeitung.
7: Fast jeder deutsche Beamte ist privat versichert. Müssten sie mit ihren guten Gehältern in die gesetzliche Krankenversicherung, würde das Finanzprobleme der Kassen lindern, argumentiert Truger, der das aktuelle System für ungerecht hält. Zum Beispiel, weil gesetzlich Versicherte auch den Großteil der Beiträge von Bürgergeldempfängern mitbezahlen, sich Privatversicherte aber nicht an diesen Kosten beteiligen. Als Konsequenz warnt der Ökonom vor einer Zweiklassenmedizin. Die geplante Reform des Gesundheitssystems sieht nicht vor, Beamte in die gesetzlichen Kassen einzubeziehen. Aus Berlin Jan-Henner Reitze.
6: Trotz großer Zustimmung sieht Bundesinnenminister Alexander Dobrindt ein Social-Media-Verbot für Kinder skeptisch. Er halte das für schwer durchsetzbar und deswegen auch wenig zielführend, sagte er den Funke-Medien. Dobrindt sieht auch die Familien in der Pflicht. Es sei eine Grundsatzentscheidung von Familien und Eltern, wann ein Kind ein Handy erhalte. Diese Verantwortung lasse sich nicht komplett abschieben. Alle reden über KI, auch der Papst. Im ersten Lehrschreiben seit seinem Amtsantritt warnt Leo vor Risiken von künstlicher Intelligenz. Er wolle KI entwaffnen, schreibt der Papst in dem 100 Seiten langen Dokument. Technik müsse dem Menschen dienen, nicht der Macht und dem Profit.
8: Leo befürchtet nämlich, dass Mitmenschlichkeit, die Menschenwürde und Beziehungen unter die Räder kommen. Wichtig ist ihm auch, dass Arbeit nicht entwertet wird, Stichwort KI Jobkiller. Und er warnt davor, dass nur wenige Tech-Giganten am Ende alles kontrollieren. Deshalb plädiert er auch für einen KI-Ethik-Kodex weltweit. Und er sagt Nein zu KI-gesteuerten Waffen. Seine Botschaft, kein Algorithmus kann Krieg moralisch rechtfertigen. Aus Rom, Claudia Wächter.
6: Die Hoffnung auf ein Friedensabkommen im Iran lässt die Ölpreise sinken und hat auch die Börsen weltweit angeschoben. Der DAX stieg in den ersten Handelsminuten um 1,2% und damit auf das höchste Niveau seit dem Tag vor Kriegsbeginn im Iran Ende Februar. US-Präsident Donald Trump hatte gesagt, dass sein Rahmenabkommen mit dem Iran weitgehend ausgehandelt sei. Beide Seiten müssten sich aber Zeit nehmen, es dürfe keine Fehler geben.
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9: Es geht sommerlich weiter, viel, viel Sonne an diesem Pfingstmontagnachmittag bei bis zu 30 Grad und auch die kommenden Tage bleibt es sonnig, sehr warm oder quasi schon heiß bei 28 bis 31 Grad.
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9: A8 München Richtung Stuttgart, zwischen Hohenstadt und Mühlhausen ein liegen gebliebenes Fahrzeug auf dem rechten Fahrstreifen. Dann die A8 München Richtung Stuttgart am Kreuz Ulm-Elching an der Überleitung zur A7 ein defekter PKW und A7 Füssenreuth Richtung Ulm, Behinderung nach dem Unfall in Höhe Vöhringen und immer noch sind dort Personen auf der Fahrbahn. Alles weitere von den Straßen holt ihr euch bitte auf donau3fm.de.
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9: In Herbrechtingen, Bollheim, in der Heidenheimer Straße Höhe Friedhof wird in der 30er-Zone geblitzt und zwar beidseitig. Und es blitzt in Burlafingen auf der Talfinger Straße Höhe Pizzeria ebenfalls beidseitig. 08.490.400, eure Hotline für Stau- und Blitzmeldung und alles gerne zum Nachlesen auf donau3fm.de.

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3: Und gleich gibt's die Rainbirds und Blueprint aus den 80ern. Und Kamrat ist dabei. I hope you end up alone. Und dazu die Toten Hosen.
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9: Badewetter im Schwabenland bei 27 bis 29 Grad, 28 derzeit in Ulm und auch in Illertissen. Paar Dekowolken, die fliegen so durch, ansonsten blauer Himmel, leichtes Lüftchen, viel, viel Sonne bis rein in den Abend. Heute Nacht Abkühlung auf 15 Grad und morgen geht's mit dem Frühsommer weiter. Wir erwarten auch in den kommenden Tagen 27 bis 29 Grad.
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9: A7 Füssenreute Richtung Ulm. Da liegt ein Kennzeichen auf der Fahrbahn zwischen Altenstadt an der Iller und Illertissen. Obacht hier. Dann A7 Füssenreute Richtung Ulm zwischen Illertissen und Dreieck Hittistetten. Haben wir derzeit 8 Kilometer Stau, fast eine Stunde mehr. Dann A8 München-Stuttgart, da haben wir Stau und stockenden Verkehr zwischen Märklingen und Mühlhausen und 2 Kilometer Stau auf der A96 München-Lindau, das Ganze zwischen Memming-Ost und Kreuz-Memmingen. Gute Fahrt.
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9: In Ertingen, Ortsausgang Richtung Herbertingen blitzt es und auf der B311 Höhe Öpfingen haben wir unseren Blitzer, wenn ihr Richtung Ehingen unterwegs seid. 08.490.400, eure Hotline für Stau- und Blitzmeldungen und alles gerne zum Nachlesen auf donau3fm.de.
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9: Eine der prägendsten deutschen Bands steht kurz vor ihrem großen Abschied. Letzte Tour, letztes Studioalbum, aber Trübsalblasen ist nicht ihr Stil. Auch wenn der neue Song chartmäßig nicht wirklich zündet, gab es da einen Moment, mit dem sie ganz Deutschland erwischt haben. Heute vor 14 Jahren standen sie mit einem großartigen Song ganz oben. Unser Tageshit gleich.

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4: Wir haben es gleich kurz vor drei.
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4: Purple Disco Machine mit Hypnotize gibt's gleich in der nächsten halben Stunde und Bebe Rexha ist dabei mit Faceless und New Religion. Kommt einem irgendwie bekannt vor, oder?
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2: Es ist 15 Uhr.
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12: Ich bin Babette Büchner. Der Wirtschaftsweise Achim Truger ist dafür, dass auch Beamte in die gesetzliche Krankenversicherung einzahlen. Er halte das bisherige System für völlig falsch, sagte Truger der Neuen Osnabrücker Zeitung. Durch ihr gutes Gehalt könnten sie die Finanzen der Kassen stärken. Er stellte auch in Frage, ob es überhaupt so viele Beamte braucht. Lehrer und Professoren müssten beispielsweise nicht zwingend verbeamtet werden. Sollte es ein Social-Media-Verbot für Kinder geben? Bundesinnenminister Alexander Dobrindt ist skeptisch. Er halte ein Verbot für schwer durchsetzbar und deswegen für wenig zielführend, sagte er den Funke-Medien.
13: Der Staat alleine könne mit Social Media verbundene Probleme nicht lösen und Familien und Eltern könnten ihre Verantwortung auch nicht komplett abschieben, findet Innenminister Dobrindt. Eltern müssten ja beispielsweise auch entscheiden, wann ihr Kind ein Handy bekommt, sagt der Minister. Diskutiert wird in Deutschland ein Social Media Verbot für Kinder unter 14 Jahren. Eine Expertenkommission arbeitet an Vorschlägen zum Thema, die im Sommer vorgestellt werden sollen. Eine Mehrheit der Deutschen spricht sich in Umfragen für ein Verbot aus. Katrin Müller, Nachrichtenredaktion.
12: US-Präsident Donald Trump hat widersprüchliche Aussagen zum Stand der Friedensverhandlungen mit dem Iran gemacht. Ein Deal stehe kurz bevor, schrieb Trump am Samstag. Gestern hieß es von ihm dann wieder, es dürfe nichts überstürzt werden. Die Hoffnung auf ein Abkommen

0: Unternehmen hat trotzdem den Ölpreis sinken lassen.
1: Der auch für unsere Spritpreise wichtige Ölpreis ist wieder auf unter 100 US-Dollar pro Barrel gefallen. Durch den Iran-Krieg war der Preis zwischenzeitlich auf bis zu 125 Dollar gestiegen. Vorher lag er bei etwa 70 Dollar. Teil eines Abkommens soll auf jeden Fall sein, dass die für den Ölhandel wichtige Straße von Hormuz wieder komplett öffnet. Jan-Henner Reitze, Nachrichtenredaktion.
0: Das Thema künstliche Intelligenz treibt den Papst schon länger um. Deshalb macht er es zum Thema seiner ersten Enzyklika, eine Art Regierungserklärung. In dem Lehrschreiben warnt Leo vor Risiken von künstlicher Intelligenz und fordert strenge Richtlinien. Er wolle KI entwaffnen, schreibt der Papst in dem mehr als 100 Seiten langen Dokument. Technik müsse dem Menschen dienen, nicht der Macht oder dem Profit. Er sieht aber auch Chancen.
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3: Da braucht man, glaube ich, nicht wirklich viel sagen. Wir dürfen draußen sitzen und die Sonne genießen und das bei aktuell 28 Grad in Ulm und 28 Grad in Illertissen. 29, gerne auch 30 Grad, das ist das Programm für den Pfingstmontag. Und das Schöne ist, es geht so weiter in den kommenden Tagen, bleibt es frühsommerlich heiß bei 28 bis 30 Grad.
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3: A7 in Ulm Richtung Füssenreute zwischen Kreuz Ulm-Elching und Nersingen ist durch einen defekten LKW der Standstreifen blockiert und Reifenteile liegen quer über der Fahrbahn verteilt. Hier Obacht. Dann in der Gegenrichtung haben wir 6 Kilometer Stau und damit eine Dreiviertelstunde obendrauf in Richtung Ulm zwischen Illertissen und Dreieck Hittistetten. Wir haben Stau auf der A96 München-Lindau zwischen Memmingen-Ost und Kreuz Memmingen und Stau auch auf der A7 Ulm Richtung Füssenreute zwischen Kreuz Ulm-Elching und Nersingen. Gute und sichere Fahrt.
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3: In Burlafingen auf der Talfinger Straße Höhe Pizzeria wird beidseitig geblitzt und in Westerheim am Ortseingang, wenn ihr von Feldstetten kommt, in der 30er-Zone. 08000 490 400, eure Hotline für Stau- und Blitzmeldung und alles gerne zum Nachlesen auf donau3fm.de. So, und jetzt müsste was kommen, was eigentlich gar nicht da ist. Woran es liegt, weiß kein Mensch, aber Moment, die Technik macht's jetzt.
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3: So, jetzt will ich mal einen Geburtstagsgruß loswerden. Denn nicht nur mein Sohn wird heute süße 23 Jahre alt. Ich habe mir gerade Babyfotos angeguckt und kann gar nicht begreifen, wie schnell die Zeit gerannt ist, gerade geschlüpft und jetzt quasi schon eine dicke Lippe und allein unterwegs. Man kann schließlich alleine schon aufrecht stehen, gehen und sich ernähren. Okay, vielleicht habt ihr auch ein Geburtstagskind zu Hause, dann Happy Birthday hier von uns. Wetter passt, heute am 25. Mai haben wir satte 28 Grad, also Geburtstagsparty im Freien, steht nichts im Wege. Geburtstagsgrüße, wie gesagt, raus an alle Zwillinge. Und man sagt ja, das sind die fantastischsten überhaupt an Sternzeichen. Begeistern sich für alles, haben nie schlechte Laune und den Sonnenschein geparkt. Also dann, lasst euch feiern, liebe Geburtstagskinder.
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0: Jermaine Stewart, der kleine Bruder von Michael. Nicht ganz so erfolgreich, aber immerhin 1988. Großartiger Song. Get Lucky, Donau 3 FM, der Pfingstmontag. Und gleich gibt's einen Knallersong. Bebe Rexha hat sich den Song von Faceless aus den 90ern geschnappt und einen neuen draus geklöppelt, nämlich New Religion. Und den gibt es gleich. Und damit haben wir's. 13 Minuten nach 3.
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2: Es ist kurz vor 3:30.
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5: Ein paar schattenspendende Wolken segeln gerade durch. Die Temperaturen liegen zwischen 27 und 29 Grad. Ein leichter Wind ist auch dabei. Also wunderbarstes Wetterchen für ein riesengroßes Eis irgendwo an eurem Lieblingsort. Heute Nacht segeln auch ein paar Wolken durch. Es bleibt auf alle Fälle trocken und mild mit 15 Grad. Morgen und auch in den kommenden Tagen bleibt es frühsommerlich warm bei bis zu 30 Grad.
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5: B30 Biberach-Ulm. In Neu-Ulm an der Überleitung zur B28 Richtung Neu-Ulm steht ein defekter PKW, der hier den rechten Fahrstreifen blockiert und Personen sind auf der Fahrbahn. Dann haben wir Stop and Go auf der A7 Füssenreute Richtung Ulm zwischen Illertissen und Dreieckettistetten. Und dichten Verkehr auch auf der Bundesstraße 312 Biberach-Bergheim zwischen Biberach-Ringschneid und Ochsenhausen. Gute und sichere Fahrt.
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5: In Ulm B28 Richtung Neu-Ulm Höhe Schwenkzement blitzt es und in Senden auf der Langen Straße Höhe Kindergarten, ebenfalls 30er-Zone. 08.490.400, eure Hotline für Stau- und Blitzmeldung und alles gerne zum Nachlesen auf donau3fm.de.
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5: Man wischt, träumt auf, macht die Schublade zu und trotzdem sieht's drin aus wie nach einem Brötchenmassaker.
8: Das, was uns da regelmäßig zur Verzweiflung bringt, hat allerdings nichts mit Magie zu tun, sondern ist eine Mischung aus Physik und Unachtsamkeit.
5: Wie die Krümel jetzt schlussendlich in die Schublade reinkommen, das klären wir gleich mit unserem Schlaumeier.

0: Eine ganz fantastische Stimme, dieser Mann, George Ezra und Blame It On Me am Pfingstmontagnachmittag.
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0: ein kleines Phänomen, was besonders natürlich die Hausfrauen oder Hausmänner beschäftigt. Man wischt die Arbeitsplatte ab, räumt ordentlich auf, macht alles zu und ein paar Tage später sieht es in dieser Schublade trotzdem wieder aus, als hätte jemand ein Brötchen darin zerlegt. Besonders in der Besteckschublade. Da tauchen Krümel scheinbar aus dem Nichts auf. Aber kommen die wirklich von außen da rein? Unser Schlaumeier jetzt.
3: Es ist keine Magie, sondern es ist die Tatsache, dass eine Küchenschublade nicht wirklich dicht ist. Auch wenn sie geschlossen ist, bleiben vorne, hinten und an den Seiten kleine Spalten und da passiert dann tatsächlich einiges. Krümel fallen beim Arbeiten auf der Arbeitsplatte in die Ritzen und werden beim Öffnen und Schließen langsam in die Schublade geschoben. Besonders bei Schubladen direkt unter der Arbeitsfläche reicht schon Brot schneiden, Brötchen schmieren oder Verpackungen öffnen. Dazu kommt, viele Krümel kommen gar nicht von außen, sondern von innen. Besteck, Kochlöffel, Brotmesser, Schneidebretter oder Tütenclips wandern oft mit winzigen Resten in die Schublade. Beim Ruckeln, Zuschieben und Herausziehen lösen die sich und sammeln sich unten. Und dann gibt's noch den Schubladeneffekt. Beim schnellen Öffnen und Schließen entsteht ein kleiner Luftzug, der kann leichte Krümel und Staub in Bewegung bringen und in Ecken verteilen. Kurz gesagt, die Schublade ist zu, aber sie ist keine Brotdose. Kleine Spalten, Luftbewegung und schmutzige Küchenhelfer reichen völlig aus.
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8: Es ist 16 Uhr.
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10: Ich bin Babette Büchner. Ein Schritt vor, ein Schritt zurück. Die USA und der Iran scheinen sich bei einem Abkommen anzunähern. Teheran bleibt aber bei seiner Verhandlungslinie. Erst nach Abschluss eines Rahmenabkommens soll über das Atomprogramm verhandelt werden, heißt es aus dem Außenministerium. US-Präsident Donald Trump schrieb auf seiner Plattform Truth Social, er wolle kein Abkommen, das zu einer Atombombe für den Iran führe. Der Wirtschaftsweise Achim Truger ist dafür, dass auch Beamte in die gesetzliche Krankenversicherung einzahlen. Er halte das bisherige System für völlig falsch, sagte Truger der neuen Osnabrücker Zeitung.
11: Fast jeder deutsche Beamte ist privatversichert. Müssten sie mit ihren guten Gehältern in die gesetzliche Krankenversicherung, würde das Finanzprobleme der Kassen lindern, argumentiert Truger, der das aktuelle System für ungerecht hält. Zum Beispiel, weil gesetzlich Versicherte auch den Großteil der Beiträge von Bürgergeldempfängern mitbezahlen, sich Privatversicherte aber nicht an diesen Kosten beteiligen. Als Konsequenz warnt der Ökonom vor einer Zweiklassenmedizin. Die geplante Reform des Gesundheitssystems sieht nicht vor, Beamte in die gesetzlichen Kassen einzubeziehen. Aus Berlin Jan-Henner Reitze.
10: Das Thema künstliche Intelligenz treibt den Papst schon länger um. Im ersten Lehrschreiben seit seinem Amtsantritt warnt Leo jetzt vor Risiken. Er wolle KI entwaffnen, schreibt der Papst in dem mehr als 100 Seiten langen Dokument. Technik müsse dem Menschen dienen, nicht der Macht oder dem Profit.
12: Leo befürchtet nämlich, dass Mitmenschlichkeit, die Menschenwürde und Beziehungen unter die Räder kommen. Wichtig ist ihm auch, dass Arbeit nicht entwertet wird, Stichwort KI-Jobkiller. Und er warnt davor, dass nur wenige Tech-Giganten am Ende alles kontrollieren. Deshalb plädiert er auch für einen KI-Ethik-Kodex weltweit. Und er sagt Nein zu KI-gesteuerten Waffen. Seine Botschaft, kein Algorithmus kann Krieg moralisch rechtfertigen. Aus Rom, Claudia Wächter.
10: Forscher haben in der Tiefsee vor den Galapagos-Inseln einen winzigen blauen Oktopus entdeckt. Das Tier hat nur etwa die Größe eines Golfballs, die Art war bisher unbekannt. Um es zu beschreiben, wurde es mit einer hochauflösenden Mikrocomputertomographie untersucht. So konnten feinste Details der inneren Organe und des Mundes sichtbar gemacht werden, ohne dem Mini-Oktopus zu schaden.
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13: 28 Grad, bei Wolken und Sonne. Lange draußen sitzen kann man erst in der zweiten Nachthälfte, gibt es so Werte um 15 Grad. Auch in den kommenden Tagen bleibt es früh sommerlich heiß bei 28 bis 30 Grad.
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1: Kleiner Megastau an diesem Pfingstmontagnachmittag, A7 Füssenreuther Richtung Ulm zwischen Illertissen und Dreierkettistetten. Braucht ihr eine Dreiviertelstunde mehr, ihr steht 7 Kilometer im Stau. Ansonsten haben wir noch Stau und stockenden Verkehr auf der A7 Ulm Richtung Füssenreuther zwischen Kreuz Ulm-Elching und Nersingen. Gute und sichere Fahrt.
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1: Auf der B311 Höhe Öpfingen Richtung Ehingen blitzt es und in Laichingen direkt an der Polizeistation. 08.490.400, eure Hotline für Stau- und Blitzmeldungen. Und alles gerne zum Nachlesen auf donau3fm.de.
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1: Spätestens morgen geht der Alltag wieder los, sprich für die Hausfrauen vielleicht der Moment, mal die Fenster zu putzen. Und von Hausfrau zu Hausfrau, wie macht ihr das im Sommer? Putzt ihr wie eine Wahnsinnige und die Sonne bringt dann gleich wieder die Schlieren zum Vorschein oder habt ihr richtig geniale Tipps? Apropos Tipps, die kommen gleich von meiner Kollegin Julia Wasselkow und da ist wirklich einiges an guten Tricks dabei.
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0: 3FM, der Pfingstmontagnachmittag mit Musik von Jack Reddix und No Matter. Der Sommer ist da, aber die Hausfrauenpflichten, die müssen trotzdem natürlich erledigt werden. Und besonders gruselig, finde ich, im Sommer ist Fensterputzen. Entweder steht man in aller Herrgottsfrühe auf und ist quasi um 8 schon fertig, oder man hat ein Problem, gegen die Sonne zu kämpfen. Meine Kollegin Julia Wasselkopf, die erklärt uns mal, wie wir die Dinger möglichst streifenfrei hinbekommen. Julia, was ist beim Fensterputzen im Frühling oder Frühsommer, wie wir ja fast schon haben, wichtig?
1: Ja, gerade jetzt sitzen oft viele Pollen und feiner Staub auf den Scheiben. Am besten zuerst den groben Schmutz entfernen, bevor gewischt wird. Sonst entstehen eben schnell Schlieren. Zum Fensterputzen reicht kaltes Wasser mit einem Spritzerspüli völlig aus. Zu viel Reiniger sorgt oft sogar für mehr Streifen. Ja, und warum kaltes Wasser? Warmes Wasser trocknet zu schnell auf der Scheibe. Ja, und das gibt auch Schlieren.
0: Wichtigste Frage, gibt es einen idealen Zeitpunkt zum Fensterputzen?
1: Ja, direkte Sonne ist eher ungünstig. Wenn die Scheiben zu warm werden, trocknet das Wasser zu schnell und Streifen bleiben leichter sichtbar. Perfekt zum Fensterputzen ist ein bewölkter, milder Tag. Nach Regentagen lohnt sich das Fensterputzen besonders, denn da werden Pollen und Schmutz dann oft erst richtig sichtbar.
0: Was ganz wichtig ist, was gibt es von dir für Tricks gegen Streifen?
1: Ja, was ein richtiger Gamechanger beim Fensterputzen ist, das ist ein Abzieher oder sogar ein Fenstersauger. Ja, und da würde ich nicht den billigsten nehmen. Für so 60 Euro gibt es gute Fenstersauger im Baumarkt. Ja, und dann noch ein Mikrofasertuch, wenn nachgewischt werden muss, und lieber keine Küchenrolle, die fusselt nämlich.
0: Ach, das sind wunderbare Tipps von meiner Kollegin Julia Wasselkopf. Aber man muss ja mal sagen, nächste Woche ist fantastisches Wetter und es heißt ja nicht in der prallen Sonne Fenster putzen. Also warten wir damit einfach noch ganz geschmeidig, oder?

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8: Die Temperaturen immer noch sehr hoch, zwischen 26 und 28 Grad. Blauer Himmel, viel Sonne bis rein in den Abend. Wir haben Halbmond und den kann man wunderbar sehen, weil es ist teils sternenklar draußen. Nur ein paar harmlose Wolkenfelder in den frühen Morgenstunden bei Abkühlung auf 15 Grad. Der Start in die neue Woche wird früh sommerlich warm. Die komplette Woche über behalten wir sommerliche Temperaturen bei bis zu 29 Grad.
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8: Stau und stockend auf der A7 Füssenreute Richtung Ulm zwischen Illertissen und Dreieck-Hittistetten. Plant bitte mehr Zeit ein. Ansonsten passt alles gute und vor allem sichere Fahrt.
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8: In Burlafingen auf der Talfingerstraße Höhe Pizzeria wird beidseitig geblitzt. Dann in Westerheim am Ortseingang von Feldstetten kommend in der 30er-Zone. Und Superblitzer Nummer 3, den finden wir in Ulm auf der Wagnerstraße gegenüber der Fahrschule im 30er-Bereich. 08000 490 400, eure Hotline für Stau- und Blitzmeldungen und alles. Gerne zum Nachlesen bei uns im Netz.

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1: Also ich würde darunter sowas Zirkusartiges verstehen.
0: Nicht ganz. Wir bringen euch eines der bekanntesten und eindrucksvollsten Werke der klassischen Musik direkt in euer Klassenzimmer. Karneval der Tiere von Camille Saint-Saëns. Wie ihr dieses Konzert für eure Grundschule gewinnen könnt, das gibt's gleich bei mir.

0: Sommergefühl für die Ohren an diesem heißen Pfingstmontag von Eros Ramazzotti und Piu Bella Corsa.
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7: Ich bin Babette Büchner. Ein Schritt vor, ein Schritt zurück. Die USA und der Iran scheinen sich bei einem Abkommen anzunähern. Teheran bleibt aber bei seiner Verhandlungslinie. Erst nach Abschluss eines Rahmenabkommens soll über das Atomprogramm verhandelt werden, heißt es aus dem Außenministerium. US-Präsident Donald Trump schrieb auf seiner Plattform Truth Social, er wolle kein Abkommen, das zu einer Atombombe für den Iran führe. Der Wirtschaftsweise Achim Truger ist dafür, dass auch Beamte in die gesetzliche Krankenversicherung einzahlen. Er halte das bisherige System für völlig falsch, sagte Truger der neuen Osnabrücker Zeitung.
8: Fast jeder deutsche Beamte ist privatversichert. Müssten sie mit ihren guten Gehältern in die gesetzliche Krankenversicherung, würde das Finanzprobleme der Kassen lindern, argument Truger, der das aktuelle System für ungerecht hält. Zum Beispiel, weil gesetzlich Versicherte auch den Großteil der Beiträge von Bürgergeldempfängern mitbezahlen, sich Privatversicherte aber nicht an diesen Kosten beteiligen. Als Konsequenz warnt der Ökonom vor einer Zweiklassenmedizin. Die geplante Reform des Gesundheitssystems sieht nicht vor, Beamte in die gesetzlichen Kassen einzubeziehen. Aus Berlin Jan-Henner Reitze.
7: Das Thema künstliche Intelligenz treibt den Papst schon länger um. Im ersten Lehrschreiben seit seinem Amtsantritt warnt Leo jetzt vor Risiken. Er wolle KI entwaffnen, schreibt der Papst in dem mehr als 100 Seiten langen Dokument. Technik müsse dem Menschen dienen, nicht der Macht oder dem Profit.
9: Leo befürchtet nämlich, dass Mitmenschlichkeit, die Menschenwürde und Beziehungen unter die Räder kommen. Wichtig ist ihm auch, dass Arbeit nicht entwertet wird, Stichwort KI Jobkiller. Und er warnt davor, dass nur wenige Tech-Giganten am Ende alles kontrollieren. Deshalb plädiert er auch für einen KI-Ethik-Kodex weltweit. Und er sagt Nein zu KI-gesteuerten Waffen. Seine Botschaft, kein Algorithmus kann Krieg moralisch rechtfertigen. Aus Rom, Claudia Wächter.
7: Forscher haben in der Tiefsee vor den Galapagos-Inseln einen winzigen blauen Oktopus entdeckt. Das Tier hat nur etwa die Größe eines Golfballs, die Art war bisher unbekannt. Um es zu beschreiben, wurde es mit einer hochauflösenden Mikrocomputertomographie untersucht. So konnten feinste Details der inneren Organe und des Mundes sichtbar gemacht werden, ohne dem Mini-Oktopus zu schaden.
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10: 27 Grad, blauer Himmel, viel Sonne, vom Feinsten sage ich nur. Auch heute Nacht ist es lange mild, erst in den frühen Morgenstunden kühlt es ab auf 15 Grad. In den kommenden Tagen bleibt es frühsommerlich heiß, bei 28 bis 30 Grad.
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10: Stockender Verkehr noch auf der A7 Füssenreute Richtung Ulm. Da plant ein bisschen mehr Zeit ein. Es geht im Schneckentempo zwischen Illertissen und Dreieck-Hettistetten. Ansonsten passt alles soweit. Gute Fahrt.
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10: In Burlafingen, Talfingerstraße, Höhe Pizzeria, wird beidseitig geblitzt. In Westerheim am Ortseingang von Feldstetten kommend und in Herbrechtingen, Bollheim, Blitzer in der Heidenheimer Straße, beidseitig Höhe Friedhof. 08.490.400, eure Hotline für Stau- und Blitzmeldungen und alles gerne zum Nachlesen auf donau3fm.de.

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1: Eins muss man ihr lassen, sie hat's einfach drauf. Das gigantische Gratiskonzert an der Copacabana in Rio de Janeiro, dann ihr Song für die diesjährige Fußball-Weltmeisterschaft. Shakira hat in den letzten Wochen für jede Menge Schlagzeilen gesorgt. Auch jetzt berichten die Medien wieder über sie. Der Grund? Ein jahrelanger Rechtsstreit. Was da genau los ist, hört ihr gleich in unserem Promiversum.
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0: Der Pfingstmontag mit einem fantastischen 80er von Rick Astley und Never Gonna Give You Up. Seit Anfang der 2000er zählt sie zu den erfolgreichsten Latin-Pop-Stars der Welt. Shakira hat in den letzten Wochen immer wieder für Schlagzeilen gesorgt. Erst das riesige Gratiskonzert in Rio de Janeiro, dann die Veröffentlichung von ihrem neuen WM-Song. Und jetzt gibt es schon wieder die nächste Schlagzeile. 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
3: Freunde der gepflegten Unterhaltung, eine Rückzahlung von mehr als 55 Millionen Euro. Ja, da dürfte die Freude ganz schön groß sein. Nach einem jahrelangen Rechtsstreit kann Shakira jetzt endlich durchatmen. Ihr wurde nämlich Steuerbetrug vorgeworfen. Der oberste Gerichtshof in Spanien hat sie von dem Vorwurf jetzt aber freigesprochen. Im Kern ging es in dem Gerichtsstreit um die Frage, ob die kolumbianische Sängerin 2011 in Spanien steuerpflichtig war oder eben nicht. In Spanien gilt nämlich, wer sich mehr als 183 Tage im Jahr dort aufhält, ja, der muss dort auch Steuern zahlen. Die spanische Steuerbehörde war der Meinung, Shakira war 2011 lange genug in Spanien und hätte dort Steuern zahlen müssen. Genau das konnte die Finanzverwaltung laut Gericht aber nicht sicher nachweisen. Und deshalb hat das spanische Gericht jetzt eben entschieden, Shakira wird in diesem Fall freigesprochen. Außerdem soll der spanische Staat ihr mehr als 55 Millionen Euro zurückzahlen. Inklusive Zinsen und Verfahrenskosten sind es laut internationalen Agenturen sogar rund 60 Millionen Euro. Für Shakira ist das nicht nur finanziell ein großer Erfolg, sondern tatsächlich auch privat. Sie hat nämlich immer wieder gesagt, wie sehr sie dieser Streit belastet habe. Auch gegenüber spanischen Medien zeigt sich Shakira jetzt erleichtert. Nach mehr als 8 Jahren öffentlicher Vorwürfe fühle sie sich jetzt bestätigt. Sie habe nie betrogen, sei aber trotzdem jahrelang wie eine Schuldige behandelt worden. Ganz abgeschlossen ist die Sache aber noch nicht. Gegen das Urteil kann immer noch Berufung eingelegt werden.
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6: 26, 27 Grad, ein paar Wolken und lange Sonne. Heute Nacht wolkenlos, in den frühen Morgenstunden 15 Grad und auch in den kommenden Tagen bleibt es frühsommerlich warm bei 28, 29 Grad.
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6: Da sieht's momentan sehr gut aus. Keine Störungsmeldung, kommt gut und vor allem sicher an.
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6: In Bolafing auf der Talfinger Straße Höhe Pizzeria blitzt es beidseitig. In Westerheim am Ortseingang, wenn ihr von Feldstetten kommt, und zwar an der 30er Zone. Und dann blitzt es in Ulm auf der Wagner Schule. Nein, in Ulm auf der Wagner Straße, so ist richtig. Und zwar gegenüber der Fahrschule, ebenfalls 30er Bereich. 08000 490 400, eure Hotline für Stau- und Blitzmeldung und alles. Gerne zum Nachlesen auf donau3fm.de.
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6: Ein leises Summen, tausende Flügelschläge und ein perfekt organisiertes Zusammenleben. Oft wird unterschätzt, wie wichtig Bienen eigentlich für uns Menschen sind.
7: Ja, also die Honigbiene, man glaube es kaum, ist aber tatsächlich das drittwichtigste Nutztier hinter Schwein und Rind, was wir haben.
6: Das sagt Arnold Kraus, er ist Hobbyimker aus Ulm und heute am Welttag der Bienen schauen wir uns mal an, wie es so um die Honigbiene steht. Unser Thema gleich.
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0: Der Pfingstmontagnachmittag mit Cameron und Hug Yourself neu auf Donau 3 FM. 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Sie summen, bestäuben und sichern unsere Zukunft. Bienen sind kleine Heldinnen mit riesiger Wirkung. Arnold Kraus ist Hobbyimker aus Ulm und ein regelrechter Bienenexperte. Arnold, du sagst, Bienen sind unglaublich wichtig für uns. Wie kann ich das verstehen?
1: Ja, also die Honigbiene, man glaube es kaum, ist aber tatsächlich das drittwichtigste Nutztier hinter Schwein und Rind, was wir haben, weil eben die Bestäubungsleistung alleine in Europa in die Milliarden geht. Und da ist aber nicht nur die Honigbiene alleine verantwortlich, sondern ergänzend die Wildbienen. Zwischen den Wild- und Honigbienen, die ergänzen sich in der Bestäubung.
0: Wir hören ja recht viel zum Thema Insektensterben. Wie steht's denn da um die Honigbiene?
1: Bei Honigbiene geht's eigentlich gut, dank der Imker. Wo tatsächlich ein absoluter Alarm ist, ist bei den Wildbienen. Es gibt in Deutschland ca. 600 Arten von Wildbienen, wo von diesen ca. 70% auf der roten Liste sind, beziehungsweise sehr, sehr vom Aussterben bedroht sind.
0: Honig und Bienen, wunderbares Thema. Was mache ich, wenn mich eine sticht?
1: Man muss mal grundsätzlich unterscheiden, Bienen, Wespen, Hornissenstich. Die Biene hat einen Widerhaken am Stachel. Mhm. Wenn die sticht, reißt sie den ganzen Stechapparat raus. Es ist auch noch die Giftblase hinten dran. Die pumpt tatsächlich weiter Gift rein. Mhm. Und es ist das Beste, mit dem Daumennagel ganz einfach den Stachel mit rausnehmen. Wespen, Hornissen haben einen glatten Stachel, tut weh. Gleich wieder rausziehen, sofort kühlen, ganz wichtig.
0: Ja, und da gibt es auch kleine Kügelchen, die heißen Apis. Und wenn man die schluckt, dann geht es einem gleich viel besser. Und wie gesagt, mit Zwiebel und Essig tun auch ihr Übriges. 20. Mai war Weltbienentag, der besonders auf den Schutz dieser kleinen Tierchen aufmerksam machen möchte. Zum Glück gibt es Menschen wie Hobbyimker Arnold Kraus, der für die Bienen ein regelrechtes Paradies bei sich

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2: 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Es ist 18 Uhr.
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3: Ich bin Babette Büchner. Ein Schritt vor, ein Schritt zurück. Die USA und der Iran scheinen sich bei einem Abkommen anzunähern. Teheran bleibt aber bei seiner Verhandlungslinie. Erst nach Abschluss eines Rahmenabkommens soll über das Atomprogramm verhandelt werden, heißt es aus dem Außenministerium. US-Präsident Donald Trump schrieb auf seiner Plattform Truth Social, er wolle kein Abkommen, das zu einer Atombombe für den Iran führe. Der Wirtschaftsweise Achim Truger ist dafür, dass auch Beamte in die gesetzliche Krankenversicherung einzahlen. Er halte das bisherige System für völlig falsch, sagte Truger der neuen Osnabrücker Zeitung.
4: Fast jeder deutsche Beamte ist privatversichert. Müssten sie mit ihren guten Gehältern in die gesetzliche Krankenversicherung, würde das Finanzprobleme der Kassen lindern, Argument Truger, der das aktuelle System für ungerecht hält. Zum Beispiel, weil gesetzlich Versicherte auch den Großteil der Beiträge von Bürgergeldempfängern mitbezahlen, sich Privatversicherte aber nicht an diesen Kosten beteiligen. Als Konsequenz warnt der Ökonom vor einer Zweiklassenmedizin. Die geplante Reform des Gesundheitssystems sieht nicht vor, Beamte in die gesetzlichen Kassen einzubeziehen. Aus Berlin Jan-Henner Reitze.
3: Das Thema künstliche Intelligenz treibt den Papst schon länger um. Im ersten Lehrschreiben seit seinem Amtsantritt warnt Leo jetzt vor Risiken. Er wolle KI entwaffnen, schreibt der Papst in dem mehr als 100 Seiten langen Dokument. Technik müsse dem Menschen dienen, nicht der Macht oder dem Profit.
5: Leo befürchtet nämlich, dass Mitmenschlichkeit, die Menschenwürde und Beziehungen unter die Räder kommen. Wichtig ist ihm auch, dass Arbeit nicht entwertet wird, Stichwort KI Jobkiller. Und er warnt davor, dass nur wenige Tech-Giganten am Ende alles kontrollieren. Deshalb plädiert er auch für einen KI-Ethik-Kodex weltweit. Und er sagt Nein zu KI-gesteuerten Waffen. Seine Botschaft, kein Algorithmus kann Krieg moralisch rechtfertigen. Aus Rom, Claudia Wächter.
3: Forscher haben in der Tiefsee vor den Galapagos-Inseln einen winzigen blauen Oktopus entdeckt. Das Tier hat nur etwa die Größe eines Golfballs, die Art war bisher unbekannt. Um es zu beschreiben, wurde es mit einer hochauflösenden Mikrocomputertomographie untersucht. So konnten feinste Details der inneren Organe und des Mundes sichtbar gemacht werden, ohne dem Mini-Oktopus zu schaden.
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0: Ein wunderbarer Pfingstmontagabend liegt da vor uns mit Temperaturen um 25, 26 Grad. Bleibt auch lange so mild. Erst in den frühen Morgenstunden geht es dann runter auf 15 Grad. In den kommenden Tagen behalten wir die Sonne mit diesen wunderbaren Temperaturen 27 bis 29 Grad. Und nur ab und zu ziehen mal ein paar harmlose Wolkenfelder durch.
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0: Derzeit störungsfrei im Sendegebiet, kommt gut und vor allem sicher an.
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0: In Bolafingen, Talfinger Straße, Höhe Pizzeria, blitzt es beidseitig. Auf der B311 Höhe Öpfingen haben einen Blitzer Richtung Ehingen. Und es blitzt in Ertingen am Ortsausgang Richtung Herbertingen. 08000 490 400, eure Hotline für Stau und Blitzmeldungen, alles gerne zum Nachlesen auf donau3fm.de.
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0: 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Es ist 19 Uhr.
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2: Ich bin David Büchner. Welche Stadt oder Gemeinde ist am besten versorgt mit Schulen, Ärzten, Schwimmbädern und schnellem Internet? Das zeigt eine neue Studie des Instituts der Deutschen Wirtschaft, in Auftrag gegeben vom Tabakkonzern Philip Morris. Gewinner des Rankings ist die kleine Stadt Haar bei München.
3: In den vergangenen Jahren mussten in vielen Orten Schwimmbäder oder Kliniken schließen. Viele Schulen sind marode. Schuld ist vor allem die Finanzlage. Dennoch zeigt die Studie, in fast allen deutschen Städten und Gemeinden ist rund die Hälfte der befragten Bürger zufrieden mit dem Angebot vor Ort. Dabei erzielen ostdeutsche Städte öfter Top-Werte als westdeutsche. Im Vergleich der Bundesländer liegt NRW vorn. Am anderen Ende Mecklenburg-Vorpommern. Dort gilt mehr als jede zweite Gemeinde als sehr schlecht versorgt. Thomas Bremser, Nachrichtenredaktion.
2: Sinkende Truppenzahlen und geopolitische Blockaden. In den vergangenen 25 Jahren gab es noch nie so wenige UN-Blauhelme und andere Einsatzkräfte bei Friedensoperationen wie zuletzt. Das zeigt ein Bericht des Stockholmer SIPRI-Instituts.
4: Auch Friedensmissionen gab es weniger als im Jahr zuvor. Der Grund? Ein perfekter Sturm aus finanziellen und politischen Faktoren, sagen die Forscher. Allein den UN-Blauhelmen fehlten im vergangenen Jahr 2 Milliarden US-Dollar. Die USA schulden den Vereinten Nationen Milliarden an Mitgliedsbeiträgen, unter anderem für die Friedensmissionen. Die Finanzprobleme könnten dramatische Folgen haben. Mehr Konflikte, die die zivile Bevölkerung härter treffen. Aus Stockholm, Julia Weschenbach.
2: Wegen eines Oberleitungsschadens und eines Böschungsbrands in Niedersachsen ist die Bahnstrecke zwischen Hamburg und Bremen voll gesperrt. Reisende müssen mit langen Verspätungen und Zugausfällen rechnen, teilte die Eisenbahngesellschaft Metronom mit. Ein Metronomzug musste nach einem Nothalt geräumt werden. Rund 500 bis 600 Reisende waren betroffen. Parallel bekämpft die Feuerwehr den Böschungsbrand. Und zum Sport. Wer spielt nächstes Jahr in der Fußball-Bundesliga? Wolfsburg und Paderborn spielen heute um den letzten offenen Startplatz für die kommende Saison. Nach dem 0:0 im Hinspiel ist im Rückspiel in Paderborn alles offen. Die Partie beginnt heute Abend um 8:30.
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5: Nach einer wunderbar erfrischenden Nacht und Temperaturen um 15 Grad starten wir in einen heißen Dienstag mit 28, 29 Grad. Und wer es an Pfingsten nicht geschafft hat, an den See zu kommen, der kann durchaus gerne nochmal im Laufe der Woche reinspringen, denn es bleibt weiterhin frühsommerlich warm bei 27 bis 29 Grad.

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1: 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Es ist 20 Uhr.
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4: Ich bin Babit Büchner. Nach dem massiven russischen Angriff auf die ukrainische Hauptstadt Kiew am Wochenende hat Moskau mit einer neuen schweren Attacke gedroht. Das russische Außenministerium

0: Rief ausländische Diplomaten dazu auf, Kiew schnellstmöglich zu verlassen. Als Grund nannte Moskau den ukrainischen Beschuss eines Wohnheims in dem von Russland kontrollierten Gebiet. Eigentlich galt schon der Angriff am Wochenende als Vergeltungsaktion darauf. Bei der geplanten Rentenreform müssen aus Sicht der Jungen Union auch Pensionen von Beamten einbezogen werden. Ansonsten könne nicht von einer großen Reform gesprochen werden, sagte der Vorsitzende der Jungen Union Johannes Winkel im Podcast Table Today.
1: Mindestens müssten die Erhöhungen von Pensionen abgedämpft werden, sagt der Chef der Jugendorganisation von CDU und CSU. Das sei nicht nur finanziell dringend notwendig, sondern auch eine Frage der sozialen Gerechtigkeit. Man könne nicht über eine Kürzung beim Elterngeld nachdenken und gleichzeitig Altersbezüge von Beamten unangetastet lassen, sagt Winkel. Eine Kommission ist dabei, bis Ende Juni Vorschläge für eine Rentenreform auszuarbeiten. Möglichkeiten sind ein höheres Eintrittsalter in die gesetzliche Rente oder eine Senkung des Rentenniveaus. Aus Berlin, Jan-Heiner Reitzer.
0: Die Aussicht auf eine mögliche Entspannung im Iran-Krieg lässt die Ölpreise deutlich sinken. Der Preis für ein Barrel der Nordseesorte Brent ging um fast 5% zurück. An den Börsen ging es weltweit nach oben.
2: Auch der deutsche Aktienmarkt setzt seinen jüngsten Aufwärtskurs fort. Zwischenzeitlich geht es so weit rauf wie zuletzt am Vortag des Iran-Kriegs im Februar. Der Grund: US-Präsident Trump behauptet, die USA stünden kurz vor einem Grundsatzdeal mit dem Iran. Die Straße von Hormuz könnte dann wieder geöffnet werden für Schiffe. Allerdings hatte Trump das schon öfter behauptet und er selbst sagt diesmal, er wolle nichts überstürzen. Unklar ist, inwieweit das iranische Atomprogramm in dem Rahmenabkommen erwähnt wird. Thomas Bremser, Nachrichtenredaktion.
0: Schulen, Ärzte, Schwimmbäder, schnelles Internet. Die kleine Stadt Haar bei München ist laut einer Studie des Instituts der deutschen Wirtschaft bundesweit am besten versorgt mit Infrastrukturangeboten. Schlusslicht des Rankings ist demnach Hirschtal in der Südwestpfalz. Im Vergleich der Flächenländer liegt Nordrhein-Westfalen vorn. Am unteren Ende steht Mecklenburg-Vorpommern.
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4: Nach einer wunderbar erfrischenden Nacht und Temperaturen um 15 Grad starten wir in einen heißen Dienstag mit 28, 29 Grad. Und wer es an Pfingsten nicht geschafft hat, an den See zu kommen, der kann durchaus gerne nochmal im Laufe der Woche reinspringen, denn es bleibt weiterhin frühsommerlich warm bei 27 bis 29 Grad.
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6: Die A7 Richtung Ulm zwischen Illertissen und Dreieck Hittestetten. 1 Kilometer stockender Verkehr, 2 Minuten Zeitverlust. Die A8 Richtung Stuttgart zwischen Ulm-West und Ausfahrt Hohenstadt. 5 Kilometer Stau, 52 Minuten Zeitverlust. Die A8 Richtung Stuttgart zwischen Märklingen und Hohenstadt. Richtungsfahrbahn gesperrt, Unfallaufnahme. 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
7: Und das nicht nur mit mir, sondern auch mit meinem geschätzten Kollegen Fabian Schober, der sich gerade...
8: Wunderschönen guten Abend.
7: ...selbst Trommelwirbel gibt ohne Schlagzeug. Heute geht's um eine Band, die wahrscheinlich jede Phase von Deutschland irgendwie mitvertont hat. Es geht um verrauchte Kneipen in den 80er Jahren. Es geht um Stadienhymnen bei der WM, politische Statements gegen rechts und so weiter und so fort. Es ist eine Band, die vom Düsseldorfer Punk-Chaos zu einer echten Rockband des Landes geworden ist. Es geht um die Toten Hosen.
8: Ja, und das Verrückte ist ja, die haben nie komplett aufgehört, diese Punk-Attitüde mitzunehmen. Ja, selbst als sie plötzlich dann Familienväter auf einmal im Publikum hatten und riesige Hallen ausverkauft haben, da hat das nie geschniegelt oder sowas gewirkt. Campino, der Frontmann, war auch immer eher der Typ, der sich auch mal mit Fans prügelt oder bei einem Konzert von der Bühne springt und sich verletzt, ne?
7: Wir gehen heute chronologisch durch 4 Jahrzehnte Jahrzehnte Tote-Hosen-Geschichte. Es geht über Bierduschen, es geht natürlich um dieses Chaosleben als Punker, es geht um Verlust, Freundschaft, ja, und natürlich auch um das Älterwerden, ganz klar. Und gleich am Anfang, ja, da hört man eigentlich perfekt, wo diese Band überhaupt herkommt.
8: Ja, erste absolute Kult-Kneipen-Klassiker, ja, Bommerlunder, da haben wir direkt ein gutes Stück für euch. Ein Song, den die Band ursprünglich fast schon als Spaßnummer geschrieben hat.

0: hat.
1: Ja, und danach kommt dann der ganz große Durchbruch mit Hier kommt Alex. Ein Song inspiriert von Clockwork Orange. Es ist düster, es ist aggressiv. Ja, und plötzlich waren die Toten Hosen weit mehr als nur eine Punkband aus Düsseldorf.
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1: Hier kommt Alex. Das war wirklich so ein Wendepunkt. Vorher waren die Toten Hosen zwar in der Punk-Szene schon bekannt, aber eher natürlich ein bisschen chaotisch, laut und eigentlich berüchtigt, ja, für Eskalationen. Wir haben es vorhin schon angesprochen, da sind hin und wieder schon mal die Fäuste geflogen.
2: Und die Stühle.
1: Oh ja, die frühen Touren, die waren teilweise völlig wild. Kaputte Hotelzimmer, abgesagte Konzerte, Schlägereien, teilweise auch mit den Fans. Ja, und genau dieses Image, das hing ihnen noch ziemlich lange nach.
2: Ja, absolut. Und Campino hat später selbst auch gesagt, dass die Band in den 80ern oft nicht wusste, ob sie überhaupt die nächste Woche überstehen. Ja? Viele hielten die Hosen damals für eine reine Spaßband. Dabei steckt hinter diesem Chaos schon eigentlich immer ein ziemlich klares gesellschaftliches Bewusstsein. Ja? Gerade Campino war politisch extrem interessiert.
1: Ja, und das sieht man besonders oder erst dann in den 90er Jahren. Während Deutschland nach der Wiedervereinigung mit rechter Gewalt und Fremdenhass kämpft, positionieren sich die Toten Hosen sehr klar dagegen. Gleichzeitig werden sie riesig erfolgreich und schaffen was, das damals irgendwie kaum denkbar war. Und zwar, sie hieven den Punkrock in den Mainstream.
2: Ja, tolle Geschichte. Und genau in dieser Phase entstehen auch zwei ihrer größten Hits. Zum einen Bonnie and Clyde, eine Liebesgeschichte auf der Flucht. Bis heute einer ihrer beliebtesten Live-Songs. Wie gut sie live sind, darauf kommen wir später noch zurück. Und davor die wahrscheinlich berühmteste Trinkspiel-Single Deutschlands. Hier sind die 10 kleinen Jägermeister.
1: Und ich würde sagen, da singen wir mit.

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1: Ja, und gerade Bonnie and Clyde zeigt ganz gut, warum die Hosen plötzlich viel mehr Leute erreicht haben als bloß Punkfans. Die Songs wurden melodischer, emotionaler, aber ohne eben diesen echten toten Hosenstil zu verlieren.
2: Eins muss ich noch sagen zum Lied 10 kleine Jägermeister. Das war eines meiner ersten Lieder auf meinem ersten MP3-Player und ich habe mir das damals unerlaubt vom MP3-Player meines Bruders geklaut und hab's mir draufgeladen, weil das war eine ganz harte Texte für den kleinen Peter, der da noch so jung war.
1: Deswegen bist du so geworden.
2: Drum bin ich jetzt buckelhart. Am Ende der 90er Jahre, da kam dann ein Ereignis, das Ganze hat die Band wirklich komplett verändert. 1997 stirbt ein 16-jähriges Mädchen bei einem Konzert in Düsseldorf. Es war das 1000. Jubiläumskonzert der Band. Ja, und das Mädchen wird infolge einer Massenpanik erstickt. Das war natürlich ein krasser Rückschlag.
1: Ja, und dieses Konzert in Düsseldorf, das verfolgt die Band auch noch bis heute. Die Hosen denken danach ernsthaft ans Aufhören. Campino beschreibt auch später, dass die Band zum ersten Mal richtig verstanden hat, welche Verantwortung sie tatsächlich tragen.
2: Ja, und sie haben sich dann tatsächlich erstmal ein bisschen zurückgezogen. Ein halbes Jahr waren sie raus aus der Öffentlichkeit und ihr Comeback haben sie dann im Rahmen von einer ganz kleinen Tour mit anderen Bands gegeben. Und währenddessen haben sie dann die Single Pushed Again veröffentlicht.
1: Ja, und die gab es eigentlich schon. Genau bei diesem tragischen Konzert haben sie die Single My Head vorgestellt. Nach dem Tod des Fans haben sie sich dann nochmal an den Text gesetzt und einige Zeilen umgeschrieben und daraus ist dann Pushed Again entstanden. Einer der wenigen Songs übrigens, in denen Campino auf Englisch singt.
2: Und musikalisch hört man jetzt deutlich ein bisschen mehr Wut und Ernsthaftigkeit in den Liedern der Toten Hosen. Erst mit Alles aus Liebe, einer der größten deutschen Liebesballaden überhaupt, geht es los und danach Pushed Again. Es ist laut, es ist aggressiv und es ist eine Hommage an das verstorbene Mädchen.
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2: Wir sind zurück bei den Greatest Hits und wir sind angelangt in den 2000er Jahren. Und diese 2000er, ja, die waren für die Toten Hosen eine sehr spannende Zeit. Viele Bands von ihrer Generation sind langsam so von der Bildfläche verschwunden, aber die Toten Hosen wurden plötzlich erwachsen, ohne ihre Fans wirklich zu verlieren. Außerdem musste auch der Schlagzeuger, der Wölli Rode, die Band wegen Wirbelsäulenproblemen, ein langes Wort, verlassen. Vielleicht lag es an den Reibereien in den ersten Jahren, dass er so im Kreuz hatte.
3: Man weiß es nicht. In der gesamten Band hat sich natürlich ein bisschen was verändert. Auch Campino selbst hat sich verändert. Früher der wilde Punk-Rock-Frontmann. Später wird er jetzt deutlich reflektierter. Er spricht dann offen auch über seine Familie, über Verluste, darüber, wie schwierig es vor allem auch ist, älter zu werden, wenn man jahrzehntelang eben als Punk-Rebell bekannt war.
2: Gar nicht mal so einfach. Und genau daraus entstehen einige ihrer emotionalsten Songs überhaupt. Nur zu Besuch zum Beispiel. Beispiel geschrieben nach dem Tod von Campinos Mutter. Ein Song über Trauer, Erinnerungen und dieses Gefühl, dass Menschen irgendwie trotzdem natürlich ein bisschen in einem bleiben.
3: Ja, und danach kommt der Song, der die Toten Hosen endgültig zur der Stadionband in Deutschland gemacht haben. Ein Lied, das auf Abi-Feiern läuft, auf Hochzeiten, wahrscheinlich irgendwann auf dem Mars. Hier ist Tage wie diese.

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1: Ja, Tage wie diese, wirklich ein Ausnahmephänomen. Der Song lief monatelang wirklich überall. Die Band selbst war total davon überrascht, weil sie nie geplant hatten, tatsächlich eine universelle Feierhymne zu schreiben, ist sie aber dann geworden.
2: Absolut, ich spiele ja selbst in der Partyband und das Ding, das darf eigentlich weder auf einer Hochzeit noch irgendwie im Festzelt fehlen. Ja. Das wird gespielt und nicht nur für uns. Ja, und interessant ist bei der ganzen Sache, einige Hardcore-Fans von den Toten Hosen, die waren damals sogar ein bisschen genervt davon. Die Toten Hosen wurden plötzlich ziemlich groß und ziemlich massentauglich. Ja, aber genau das ist eigentlich die Geschichte diese Bands. Sie haben es geschafft, die Punk-Energie in den Mainstream zu bringen, ohne komplett glatt gebügelt zu werden von der ganzen Musikmasse, die da so unterwegs war.
1: Ja, und dann waren sie live auch noch echt fantastisch. Ja, die Hosen gelten bis heute als eine der besten deutschen Konzertbands überhaupt. Campino selbst ist berüchtigt dafür, mal komplett auszurasten auf der Bühne. Ja, mehrfach hat er sich bei Shows schon schwer verletzt. Kreuzbandriss, Hörsturz, Stürze von Bühnen, da war alles dabei.
2: Also steckt noch ein bisschen Punke in ihm drin. Nicht zu vergessen ist aber auch ihr gesellschaftliches Engagement. Sie haben sich immer ganz klar gegen rechts positioniert oder zum Beispiel auch zahlreiche Projekte unterstützt, die sich gegen Armut in Afrika einsetzen, ohne sich aber politisch irgendwie auf eine Partei festzusetzen.
1: Ja, und dann sind sie auch noch glühende Fußballfans, die Toten Hosen, ja, Ehrenmitglieder von Fortuna Düsseldorf. Ende der 80er haben sie sogar, witzige Geschichte, 200.000 D-Mark gespendet an den Verein. Damals echt eine große Summe, um den Transfer eines Spielers zu ermöglichen. Unvergessen natürlich auch ihre Anti-FC Bayern-Hymne, die haben wir heute aber mal sicherheitshalber rausgelassen aus den Greatest Hits.
2: Dafür haben wir natürlich andere Hits im Gepäck für euch. Songs wie zum Beispiel Das alte Fieber. Ganz großer Hit. Oder später Unter den Wolken, auch was ganz was Tolles. Da sind wir fast schon bei den Toten Hosen von heute, also was sie heute so machen. Es geht um Erinnerungen, es geht um Freundschaften, es geht um vergangene Nächte, also um eine Generation, die gemeinsam älter wird, wie eben die Toten Hosen. Und man merkt, sie sind immer mehr in diesen Mainstream reingerutscht. Und jetzt gibt es für euch einen sehr radiotauglichen Hit, ja. Und zwar Das alte Fieber.

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1: Was viele außerhalb von Deutschland gar nicht wissen, die Toten Hosen sind in Argentinien. Riesige Stars, dort füllen sie wirklich Stadien und werden fast wie eine nationale Rockband gefeiert, was ich ziemlich krass finde.
2: Ja, und die Konzerte in Argentinien waren auch einfach nur krass, ja. Im Jahr 2000 ist die Bühne mal unter dem Ansturm der Fans zusammengebrochen. Also so heftig ist das dort. Verletzt wurde zum Glück niemand. Das Konzert wurde dann am nächsten Tag nachgeholt. Überhaupt haben die Toten Hosen erstaunlich viele Krisen überlebt. Musikalische Trends, interne Konflikte, persönliche Verluste. Alles hat sie stark gemacht.
1: Absolut. Und gerade jetzt eigentlich top aktuell wirkt vieles bei den Toten Hosen ein bisschen wie ein letzter großer Kreis, der sich gerade eben ein bisschen schließt. Die Band hat angekündigt, am 29. Mai, also jetzt am kommenden Freitag, ihr möglicherweise letztes Studioalbum zu veröffentlichen. Offiziell sprechen sie zwar vorsichtig davon, also zu schauen, was da noch so kommt, aber gleichzeitig klingt das sehr viel nach einem großen Abschied.
2: Ja, und da muss ich auch selbst sagen, das ist schon irgendwie ein krasser Gedanke, ne? Eine Band, die seit den frühen 80ern praktisch durchgehend da war, die geht jetzt langsam auf die Zielgerade zu. Campino hat in den Interviews zuletzt auch sehr offen über das Älterwerden gesprochen, darüber, dass Tourneen körperlich härter für ihn werden und dass man irgendwann halt akzeptieren muss, dass man nicht mehr Anfang 20 ist, wobei er auch kürzlich nochmal Vater geworden ist, ja, mit 63.
1: Ja, das stimmt. Glückwunsch an der Stelle. Aber die Hosen versuchen ja auch gar nicht irgendwie jugendlich zu wirken. Man sieht es ihnen ja auch an. Ja, und genau deshalb funktionieren eben die späteren Songs wahrscheinlich so gut.
2: Ja, die Toten Hosen haben Punk in die Stadien gebracht, politische Haltung auch massentauglich gemacht und mehrere Generationen begleitet von Kassette bis heute Spotify.
1: So schaut's aus. Und genau diese Mischung aus Nostalgie und natürlich aus Weitermachen hört man jetzt in den letzten beiden Songs dieser Greatest Hits Sendung. Erst gibt's für euch eigentlich auch einen Klassiker, Wannsee. Schön melancholisch, rückblickend und voller Erinnerungen. Und dann?
2: Ja, danach gehen wir auf die Teaser-Single des neuen und wahrscheinlich letzten Studioalbums, das mit dem Namen sehr schön klingt, ne? Trink aus, wir müssen gehen. Mhm. Und dazu gibt's dann auch eben nochmal ein Bonusalbum. Aber hier jetzt der Songtitel, der im Moment fast wirkt wie der letzte Satz dieser Band als letzter Song unserer Greatest-Hits-Sendung heute. Die Show muss weitergehen.

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5: Es ist 21 Uhr.
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7: Ich bin Babette Büchner. Nach dem massiven russischen Angriff auf die ukrainische Hauptstadt Kiew am Wochenende hat Moskau mit einer neuen schweren Attacke gedroht. Das russische Außenministerium rief ausländische Diplomaten dazu auf, Kiew schnellstmöglich zu verlassen.
8: Schon am Wochenende hat Russland mit dem Einsatz einer Mittelstreckenrakete vom Typ Areshnik den Konflikt in der Ukraine verschärft. In Kiew wurden dabei schwere Verwüstungen angerichtet. Laut Moskau ist dies aber erst der Anfang. Weitere Angriffe sollen folgen, angeblich als Vergeltung auf einen ukrainischen Angriff gegen ein Wohnheim im von Russland kontrollierten Donbass-Gebiet. Der Kreml warf der Ukraine in dem Zusammenhang den Beschuss von Zivilisten vor. Dass das russische Militär selbst regelmäßig ukrainische Zivilisten tötet, blendet Moskau dabei aus. Aus Moskau, Andrei Balin.
7: Bei der geplanten Rentenreform müssen aus Sicht der Jungen Union auch Pensionen von Beamten einbezogen werden. Ansonsten könne nicht von einer großen Reform gesprochen werden, sagte der Vorsitzende der Jungen Union, Johannes Winkel, im Podcast Table Today.
9: Mindestens müssten die Erhöhungen von Pensionen abgedämpft werden, sagt der Chef der Jugendorganisation von CDU und CSU. Das sei nicht nur finanziell dringend notwendig, sondern auch eine Frage der sozialen Gerechtigkeit. Man könne nicht über eine Kürzung beim Elterngeld nachdenken und gleichzeitig altersbezogen Züge von Beamten unangetastet lassen, sagt Winkel. Eine Kommission ist dabei, bis Ende Juni Vorschläge für eine Rentenreform auszuarbeiten. Möglichkeiten sind ein höheres Eintrittsalter in die gesetzliche Rente oder eine Senkung des Rentenniveaus. Aus Berlin, Jan-Henner Reitze.
7: Mehr als 200 Tote und mehr als 900 Verdachtsfälle. Die Weltgesundheitsorganisation sieht die Ebola-Epidemie in der Demokratischen Republik Kongo bisher nicht unter Kontrolle. Es werde erst noch schlimmer werden, bevor es besser wird, sagte WHO-Chef Tedros Adhanom Ghebreyesus. Man tue alles, um Ausrüstung in die betroffenen Regionen zu bringen. Tedros will morgen persönlich in das Land reisen. Und zum Sport. Wer spielt nächstes Jahr in der Fußball-Bundesliga? Wolfsburg und Paderborn kämpfen gerade um den letzten offenen Startplatz für die kommende Saison. Nach dem 0:0 im Hinspiel ist im Rückspiel in Paderborn alles offen. Wolfsburg stand schon viermal kurz vor einem Bundesliga-Abstieg. Bislang ging es am Ende jedes Mal gut.
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10: Nach einer wunderbar erfrischenden Nacht und Temperaturen um 15 Grad starten wir in einen heißen Dienstag mit 28, 29 Grad. Und wer es an Pfingsten nicht geschafft hat, an den See zu kommen, der kann durchaus gerne nochmal im Laufe der Woche reinspringen, denn es bleibt weiterhin frühsommerlich warm bei 27 bis 29 Grad.
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12: Die A8 München Richtung Stuttgart. Zwischen Ulm-West und Ausfahrt Hohenstadt. 6 Kilometer Stau. Zeitverlust 1 Stunde. Die A8 München Richtung Stuttgart. In Höhe Raststätte Eichen-Nord. Ein liegen gebliebenes Fahrzeug auf dem Beschleunigungsstreifen. Die A8 München Richtung Stuttgart. Zwischen Märklingen und Hohenstadt. Unfallaufnahme auf allen Fahrstreifen. Der Verkehr wird über den Standstreifen geleitet. 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
1: Es ist 22 Uhr.
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7: Ich bin Diana Kramer. Nach dem massiven russischen Angriff auf die ukrainische Hauptstadt Kiew am Wochenende hat Moskau eine neue schwere Attacke angekündigt. Das russische Außenministerium rief ausländische Diplomaten dazu auf, Kiew schnellstmöglich zu verlassen. Als Grund für die neuen Angriffe nannte Moskau den ukrainischen Beschuss eines Wohnheims in dem von Russland kontrollierten Gebiet Donbass. Eigentlich galt schon der Angriff am Wochenende als Vergeltungsaktion darauf. Russland hatte dabei auch die neue Mittelstreckenrakete Oreshnik eingesetzt. Der Ebola-Ausbruch in Afrika dürfte sich nach Angaben der Weltgesundheitsorganisation weiter zuspitzen. Man stehe vor einem äußerst ernsten und schwierigen Ausbruch, sagte WHO-Chef Tedros bei einem virtuellen Treffen mit Gesundheitsministern aus Afrika.
8: Mehr als 200 Tote und mehr als 900 Verdachtsfälle. Die WHO sieht die Ebola-Epidemie noch immer nicht unter Kontrolle. Man tue alles, um die betroffene Region zu unterstützen und das Virus einzudämmen, sagte der WHO-Chef. Doch derzeit sei die Epidemie den Experten noch einen Schritt voraus. Er werde persönlich in den Kongo reisen, um sich ein Bild von der Lage zu machen. Die dortige Regierung hat bereits mehr als 100 Fälle durch Labortests bestätigt. Babette Büchner, Redaktion.
7: Bundesinnenminister Alexander Dobrindt sieht ein Social-Media-Verbot für Kinder skeptisch. Er halte ein Verbot für schwer durchsetzbar und deswegen für wenig zielführend, sagte er den Funke-Zeitungen.
9: Der Staat alleine könne mit Social Media verbundene Probleme nicht lösen und Familien und Eltern könnten ihre Verantwortung auch nicht komplett abschieben, findet Innenminister Dobrindt. Eltern müssten

0: ja beispielsweise auch entscheiden, wann ihr Kind ein Handy bekommt, sagt der Minister. Diskutiert wird in Deutschland ein Social-Media-Verbot für Kinder unter 14 Jahren. Eine Expertenkommission arbeitet an Vorschlägen zum Thema, die im Sommer vorgestellt werden sollen. Eine Mehrheit der Deutschen spricht sich in Umfragen für ein Verbot aus. Katrin Müller, Nachrichtenredaktion.
1: Bei hochsommerlichen Temperaturen gab es an deutschen Badeseen am Pfingstwochenende mehrere Badetote. Im ostfriesischen Marienhafe ertrank ein 13 Jahre altes Mädchen in einem Kiessee. Taucher konnten das Mädchen nur noch tot aus dem See bergen. In Ludwigshafen in Rheinland-Pfalz wurde ein erst 4-jähriger Junge leblos im Wasser in einem Freibad gefunden. Auch er ist laut Polizei vermutlich ertrunken.
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3: Nach einer wunderbar erfrischenden Nacht und Temperaturen um 15 Grad starten wir in einen heißen Dienstag mit 28, 29 Grad. Und wer es an Pfingsten nicht geschafft hat, an den See zu kommen, der kann durchaus gerne nochmal im Laufe der Woche reinspringen, denn es bleibt weiterhin frühsommerlich warm bei 27 bis 29 Grad.
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5: Die A8 München Richtung Stuttgart. Zwischen Märklingen und Ausfahrt Hohenstadt. 3 Kilometer Stau, 19 Minuten Zeitverlust. Die A8 München Richtung Stuttgart. Zwischen Märklingen und Hohenstadt. Unfallaufnahme auf allen Fahrstreifen. Der Verkehr wird über den Standstreifen geleitet. 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
1: 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Es ist 23 Uhr.
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3: Ich bin Diana Kramer. Die Aussicht auf eine mögliche Entspannung im Iran-Krieg lässt die Ölpreise deutlich sinken. Der Preis für ein Barrel der Nordseesorte Brent ging um fast 6% zurück und auch die Börsen haben weltweit deutliche Zugewinne verbucht.
4: Auch der deutsche Aktienmarkt setzt seinen jüngsten Aufwärtskurs fort. Zwischenzeitlich geht es so weit rauf wie zuletzt am Vortag des Iran-Kriegs im Februar. Der Grund: US-Präsident Trump behauptet, die USA stünden kurz vor einem Grundsatzdeal mit dem Iran. Die Straße von Hormuz könnte dann wieder geöffnet werden für Schiffe. Allerdings hatte Trump das schon öfter behauptet und er selbst sagt diesmal, er wolle nichts überstürzen. Thomas Bremser, Redaktion.
3: Keinerlei Anzeichen für Entspannung gibt es dagegen im Ukraine-Krieg. Im Gegenteil, Russland kündigte weitere Angriffe auf die ukrainische Hauptstadt Kiew an. Der Kreml forderte Ausländer und Mitarbeiter diplomatischer Vertretungen auf, Kiew angesichts bevorstehender neuer Angriffe schnellstmöglich zu verlassen. Bereits am Wochenende hatte Russland die Ukraine wieder massiv bombardiert und dabei auch die neue Hyperschallrakete Oreshnik eingesetzt. Der Wirtschaftsweise Achim Truger spricht sich dafür aus, dass auch Beamte in die gesetzliche Krankenversicherung einzahlen sollten. Er halte das bisherige System für völlig falsch, sagte Truger der Neuen Osnabrücker Zeitung.
5: Fast jeder deutsche Beamte ist privat versichert. Müssten sie mit ihren guten Gehältern in die gesetzliche Krankenversicherung, würde das Finanzprobleme der Kassen lindern, argumentiert Truger, der das aktuelle System für ungerecht hält. Zum Beispiel, weil gesetzlich Versicherte auch den Großteil der Beiträge von Bürgergeldempfängern mitbezahlen, sich Privatversicherte aber nicht an diesen Kosten beteiligen. Als Konsequenz warnt der Ökonom vor einer Zweiklassenmedizin. Die geplante Reform des Gesundheitssystems sieht nicht vor, Beamte in die gesetzlichen Kassen einzubeziehen. Aus Berlin, Jan-Henner Reitze.
3: Bei sommerlichen Temperaturen sind am Pfingstwochenende in Freibädern an Seen und Flüssen 6 Menschen ums Leben gekommen, darunter 4 Kinder und Jugendliche. Das jüngste Opfer starb in einem Freibad in Ludwigshafen in Rheinland-Pfalz. Der 4-jährige Junge war tot im Wasser entdeckt worden. Er ist vermutlich ertrunken. Die weiteren Opfer waren

0: 11, 13 und 14 Jahre alt. Außerdem wurden zwei Männer tot aus Badeseen geborgen.
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2: Nach einer wunderbar erfrischenden Nacht und Temperaturen um 15 Grad starten wir in einen heißen Dienstag mit 28, 29 Grad. Und wer es an Pfingsten nicht geschafft hat, an den See zu kommen, der kann durchaus gerne nochmal im Laufe der Woche reinspringen, denn es bleibt weiterhin frühsommerlich warm bei 27 bis 29 Grad.
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4: Die A8 Richtung Stuttgart, zwischen Merklingen und Ausfahrt Hohenstadt, 2 Kilometer Stau. 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
1: 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Es ist 0 Uhr.
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3: Ich bin Diana Kramer. Der VfL Wolfsburg steigt zum ersten Mal in seiner Vereinsgeschichte aus der Fußball-Bundesliga ab. Die lange in Unterzahl spielende Mannschaft von Trainer Dieter Hecking verlor im Relegationsrückspiel gegen den Zweitligadritten SC Paderborn mit 1:2 nach Verlängerung. Nach dem 0:0 im Hinspiel bejubelt Paderborn den dritten Aufstieg in die Erstklassigkeit nach 2014 und 2019. Nach dem massiven Angriff auf die ukrainische Hauptstadt Kiew am Wochenende droht Russland mit neuen schweren Angriffen. Das Außenministerium in Moskau rief ausländische Diplomaten dazu auf, Kiew schnellstmöglich zu verlassen.
4: Schon am Wochenende hat Russland mit dem Einsatz einer Mittelstreckenrakete vom Typ Areshnik den Konflikt in der Ukraine verschärft. In Kiew wurden dabei schwere Verwüstungen angerichtet. Laut Moskau ist dies aber erst der Anfang. Weitere Angriffe sollen folgen, angeblich als Vergeltung auf einen ukrainischen Angriff gegen ein Wohnheim im von Russland kontrollierten Donbass-Gebiet. Der Kreml warf der Ukraine in dem Zusammenhang den Beschuss von Zivilisten vor. Dass das russische Militär selbst regelmäßig ukrainische Zivilisten tötet, blendet Moskau dabei aus. Aus Moskau, Andrei Balin.
3: Welche Stadt oder Gemeinde ist am besten versorgt mit Schulen, Ärzten, Schwimmbädern oder schnellem Internet? Das zeigt jetzt eine Studie des Instituts der deutschen Wirtschaft, in Auftrag gegeben vom Tabakkonzern Philip Morris. Gewinner des Rankings die kleine Stadt Haar bei München.
5: In den vergangenen Jahren mussten in vielen Orten Schwimmbäder oder Kliniken schließen. Viele Schulen sind marode. Schuld ist vor allem die Finanzlage. Dennoch zeigt die Studie, in fast allen deutschen Städten und Gemeinden ist rund die Hälfte der befragten Bürger zufrieden mit dem Angebot vor Ort. Dabei erzielen ostdeutsche Städte öfter Top-Werte als westdeutsche. Im Vergleich der Bundesländer liegt NRW vorn. 86% der Gemeinden werden als sehr gut oder gut bewertet. Am anderen Ende Mecklenburg-Vorpommern, dort gilt mehr als jede zweite Gemeinde als sehr schlecht versorgt. Thomas Bremser, Redaktion.
3: Die USA stehen nach Angaben von Präsident Donald Trump kurz vor einem Rahmenabkommen mit dem Iran und der Wiedereröffnung der Straße von Hormuz. Der Deal sei weitgehend ausgehandelt, schrieb Trump am Wochenende auf Truth Social. Obwohl er Hoffnungen auf einen schnellen Durchbruch dämpfte, gaben die Ölpreise an den internationalen Märkten deutlich nach.
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6: Nach einer wunderbar erfrischenden Nacht und Temperaturen um 15 Grad starten wir in einen heißen Dienstag mit 28, 29 Grad. Und wer es an Pfingsten nicht geschafft hat, an den See zu kommen, der kann durchaus gerne nochmal im Laufe der Woche reinspringen, denn es bleibt weiterhin frühsommerlich warm bei 27 bis 29 Grad.
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1: Die A7, Ulm Richtung Würzburg, zwischen Gingen-Herbrechtingen und Heidenheim dichter Verkehr, 4 Minuten Zeitverlust. Die A7, Ulm Richtung Würzburg, zwischen Gingen-Herbrechtingen und Heidenheim brennender Personenkraftwagen, Polizei vor Ort, linker Fahrstreifen wieder befahrbar. 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
2: Ich bin Diana Kramer. Nach den massiven russischen Angriffen auf die ukrainische Hauptstadt Kiew am Wochenende hat Moskau weitere schwere Angriffe angekündigt. Das russische Außenministerium rief ausländische Diplomaten dazu auf, Kiew schnellstmöglich zu verlassen. Als Grund für die neuen Angriffe nannte Moskau den ukrainischen Beschuss eines Wohnheims in dem von Russland kontrollierten Gebiet Donbass. Eigentlich galt schon der Angriff am Wochenende als Vergeltungsaktion darauf. Russland hatte dabei auch die neue Mittelstreckenrakete Oreshnik eingesetzt. Bundesinnenminister Alexander Dobrindt sieht ein Social-Media-Verbot für Kinder skeptisch. Er halte ein Verbot für schwer durchsetzbar und deswegen für wenig zielführend, sagte er den Funke-Zeitungen.
3: Der Staat alleine könne mit Social Media verbundene Probleme nicht lösen und Familien und Eltern könnten ihre Verantwortung auch nicht komplett abschieben, findet Innenminister Dobrindt. Eltern müssten ja beispielsweise auch entscheiden, wann ihr Kind ein Handy bekommt, sagt der Minister. Diskutiert wird in Deutschland ein Social Media Verbot für Kinder unter 14 Jahren. Eine Expertenkommission arbeitet an Vorschlägen zum Thema, die im Sommer vorgestellt werden sollen. Eine Mehrheit der Deutschen spricht sich in Umfragen für ein Verbot aus. Katrin Müller, Nachrichtenredaktion.
2: Alle reden über KI, auch der Papst. Im ersten Lehrschreiben seit seinem Amtsantritt warnt Leo vor Risiken von künstlicher Intelligenz. Er wolle KI entwaffnen, schreibt der Papst in dem 100 Seiten langen Dokument. Technik müsse dem Menschen dienen, nicht der Macht oder dem Profit.
4: Leo befürchtet nämlich, dass Mitmenschlichkeit, die Menschenwürde und Beziehungen unter die Räder kommen. Wichtig ist ihm auch, dass Arbeit nicht entwertet wird, Stichwort KI als Jobkiller. Und er warnt davor, dass nur wenige Tech-Giganten am Ende alles kontrollieren. Deshalb plädiert er auch für einen KI-Ethik-Kodex weltweit. Und er sagt Nein zu KI-gesteuerten Waffen. Seine Botschaft, kein Algorithmus kann Krieg moralisch rechtfertigen. Aus Rom, Claudia Wächter.
2: Zum Fußball. Der VfL Wolfsburg ist zum ersten Mal in seiner Geschichte aus der Bundesliga abgestiegen. Die Niedersachsen verloren das Relegationsrückspiel beim SC Paderborn mit 1:2 nach Verlängerung. Damit folgt Wolfsburg, Heidenheim und St. Pauli, die bereits direkt abgestiegen waren. Für Paderborn geht es nach 6 Jahren wieder zurück in die Erstklassigkeit.
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5: Nach einer wunderbar erfrischenden Nacht und Temperaturen um 15 Grad starten wir in einen heißen Dienstag mit 28, 29 Grad. Und wer es an Pfingsten nicht geschafft hat, an den See zu kommen, der kann durchaus gerne nochmal im Laufe der Woche reinspringen, denn es bleibt weiterhin frühsommerlich warm bei 27 bis 29 Grad.
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6: Die A96 Richtung Lindau in Höhe Kreuz Memmingen, Nachtbaustelle, gesperrt bis heute ca. 2 Uhr. 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

0: Es ist 2 Uhr.
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2: Ich bin Diana Kramer. Nach den massiven russischen Angriffen auf die ukrainische Hauptstadt Kiew am Wochenende hat Moskau weitere schwere Angriffe angekündigt. Das russische Außenministerium rief ausländische Diplomaten dazu auf, Kiew schnellstmöglich zu verlassen. Als Grund für die neuen Angriffe nannte Moskau den ukrainischen Beschuss eines Wohnheims in dem von Russland kontrollierten Gebiet Donbass. Eigentlich galt schon der Angriff am Wochenende als Vergeltungsaktion darauf. Russland hatte dabei auch die neue Mittelstreckenrakete Oreshnik eingesetzt. Bundesinnenminister Alexander Dobrindt sieht ein Social-Media-Verbot für Kinder skeptisch. Er halte ein Verbot für schwer durchsetzbar und deswegen für wenig zielführend, sagte er den Funke-Zeitungen.
3: Der Staat alleine könne mit Social Media verbundene Probleme nicht lösen und Familien und Eltern könnten ihre Verantwortung auch nicht komplett abschieben, findet Innenminister Dobrindt. Eltern müssten ja beispielsweise auch entscheiden, wann ihr Kind ein Handy bekommt, sagt der Minister. Diskutiert wird in Deutschland ein Social Media Verbot für Kinder unter 14 Jahren. Eine Expertenkommission arbeitet an Vorschlägen zum Thema, die im Sommer vorgestellt werden sollen. Eine Mehrheit der Deutschen spricht sich in Umfragen für ein Verbot aus. Katrin Müller, Nachrichtenredaktion.
2: Alle reden über KI, auch der Papst. Im ersten Lehrschreiben seit seinem Amtsantritt warnt Leo vor Risiken von künstlicher Intelligenz. Er wolle KI entwaffnen, schreibt der Papst in dem 100 Seiten langen Dokument. Technik müsse dem Menschen dienen, nicht der Macht oder dem Profit.
4: Leo befürchtet nämlich, dass Mitmenschlichkeit, die Menschenwürde und Beziehungen unter die Räder kommen. Wichtig ist ihm auch, dass Arbeit nicht entwertet wird, Stichwort KI Jobkiller. Und er warnt davor, dass nur wenige Tech-Giganten am Ende alles kontrollieren. Deshalb plädiert er auch für einen KI-Ethik-Kodex weltweit. Und er sagt Nein zu KI-gesteuerten Waffen. Seine Botschaft, kein Algorithmus kann Krieg moralisch rechtfertigen. Aus Rom, Claudia Wächter.
2: Zum Fußball. Der VfL Wolfsburg ist zum ersten Mal in seiner Geschichte aus der Bundesliga abgestiegen. Die Niedersachsen verloren das Relegationsrückspiel beim SC Paderborn mit 1:2 nach Verlängerung. Damit folgt Wolfsburg, Heidenheim und St. Pauli, die bereits direkt abgestiegen waren. Für Paderborn geht es nach 6 Jahren wieder zurück in die Erstklassigkeit.
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5: Nach einer wunderbar erfrischenden Nacht und Temperaturen um 15 Grad starten wir in einen heißen Dienstag mit 28, 29 Grad. Und wer es an Pfingsten nicht geschafft hat, an den See zu kommen, der kann durchaus gerne nochmal im Laufe der Woche reinspringen, denn es bleibt weiterhin frühsommerlich warm bei 27 bis 29 Grad.
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6: Derzeit liegen uns keine Meldungen vor. Allen unterwegs eine gute Fahrt.
1: Hey.